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0: Eine das Harmoniebewusstsein von Genesis mit der Klangsensibilität von Radiohead, resümierte New Musical Express. Und die Zeitschrift Rolling Stone befand, mit sensitivem Gesang und gitarrengeformten Landschaften stehen Coldplay sicher auf ihren eigenen zwei Füßen. Die Gruppe selbst nahm der Euphorie den Wind aus den Segeln und ließ die verdutzte Fangemeinde wissen, ihr zweites Album könne womöglich ihr letztes sein, denn es sei an Qualität und Aufwand kaum zu überbieten. Solche Gerüchte machten die junge Band noch populärer und Kritiker sprachen von marktstrategischem Kalkül.
1: Time for routine inquiries at the piano. We welcome from Coldplay Chris Martin and Johnny Buckland.
0: Zu dieser Strategie gehören auch Live-Auftritte in Fernsehshows. Sänger Chris Martin und Gitarrist John Buckland zu Gast in Later with Jules Holland. Es geht um die Single In My Place, natürlich aus dem zweiten Album.
1: Tell me this, let me start you. The first song you played was In My Place.
2: Very good song, that.
3: Thank you.
1: Lovely sound to it, lovely tempo, if I may say so.
3: Thank you.
1: When did you write that song?
3: That was written in Liverpool in about...
2: Just after we finished the first album.
3: 2000.
0: In My Place, geschrieben im Jahr 2000, als die Band ihr erstes Album vollendet hatte. Ein melancholischer Love-Song, der die besinnliche Stimmung ihrer zweiten LP unterstreicht. Angst vor Einsamkeit, Angst vor dem Verlassenwerden. Hier sind

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1: Born to Run ist das dritte Album von Bruce Springsteen. Es erschien am 25. August 1975. Seine ersten zwei LPs hatten vor allem den Musikkritikern gefallen. Der kommerzielle Erfolg beim Publikum blieb weitgehend aus. In vielen Plattengeschäften wurde Springsteen anfangs in der Kategorie Singer-Songwriter geführt. Nun zeigte er zusammen mit der E Street Band, was seine wahre Berufung ist, nämlich Rock'n'Roll.
2: Like a vision, she dances across the porch as the radio plays.
1: Laut Springsteen sollten die Songs auf Born to Run so klingen, als würde Roy Orbison Balladen von Bob Dylan interpretieren. Zentrales Thema auf der Scheibe ist die Flucht. Die Flucht aus dem alten Leben, um anderswo neu anzufangen. Immer wieder tauchen Autos und Straßen auf, als Metaphern für die große Lebensflucht. Springsteen-Konzerte dauern 4 bis 5 Stunden. Ein amerikanischer Fernsehbericht aus jener Zeit dokumentiert die Ekstase, die völlige Hingebung des Künstlers an sein Publikum.
3: His name is Bruce Springsteen. I call him the boss. Springsteen loves his audience so much, he dives into them head first.
1: Der Boss, wie ihn Fans und Freunde nennen, kann sich getrost von einer meterhohen Bühne ins Publikum fallen lassen und dabei sicher sein, dass er unversehrt zurückkehren wird. Bruce Springsteen aus dem Album Born to Run, jetzt Thunder Road.

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3: Ich bin Anna Löwer. Die Spritpreise sinken und sind schon fast wieder auf dem Niveau von vor dem Iran-Krieg. Das zeigt eine ADAC-Auswertung. In 2 Wochen drohen dann aber wieder höhere Preise. Dann endet nämlich der Tankrabatt. Ob es andere Entlastungen geben wird, ist derzeit noch unklar. Im Iran-Krieg stehen die Zeichen auf Entspannung. Jetzt wendet sich US-Präsident Trump wieder dem Ukraine-Krieg zu. Beim G7-Gipfel in Evian hat sich Trump bereit erklärt, den Druck auf Russland zu erhöhen und unter anderem Ölsanktionen zu reaktivieren. Außerdem ruft Trump Putin zu einem Abkommen mit der Ukraine auf. Russland hat die Warnschüsse auf eine Yacht im Ärmelkanal bestätigt. Die Segeljacht unter britischer Flagge soll einer russischen Fregatte gefährlich nahe gekommen sein, heißt es aus Moskau. Danach habe die Yacht ihren Kurs geändert. Großbritannien untersucht Berichte über den Vorfall. An den meisten Badestellen in Deutschland kann man ohne Sorge ins Wasser springen. Laut einem EU-Bericht ist die Wasserqualität an mehr als 90% der Seen, Flüsse und am Meer ausgezeichnet. Untersucht wurden fast 2300 Badestellen. Am besten schnitten Zypern und Griechenland ab. Deutschland landet insgesamt auf Platz 7. Bei der Fußball-WM hat der Irak 1-4 gegen Norwegen verloren. Zuvor hatte Frankreich Senegal mit 3-1 geschlagen.
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1: Strange Ways Here We Come, Titel der vierten Studio-LP von The Smiths, der Kultband der britischen Independence-Szene in den 80er Jahren. Mit dem dezenten Einsatz von Synthesizern und Saxophon erweiterte die ursprüngliche Gitarrenband um Sänger Morrissey ihren musikalischen Horizont. Textlich bleibt alles in gewohntem Maße zynisch, hatte Morrissey auf dem Vorgängeralbum dazu aufgefordert, DJs aufzuhängen, weil die Musik, die sie spielen, Zitat, nichts mit meinem Leben zu tun hat. So zelebriert er diesmal den Tod eines Disco-Tänzers und verabschiedet den Toten mit den Worten Liebe, Frieden und Harmonie, naja, vielleicht im nächsten Leben.

Den folgenden Song setzten die Zensoren der staatlichen Anstalt BBC auf den Index. Stop Me If You Think You've Heard This One Before enthält rätselhafte Andeutungen über den Tod und einen Massenmord. Das Grundgefühl, das dieser Song beschreibt, heißt Lebensüberdruss. Hier sind The Smiths.

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1: This is Jared from 30 Seconds to Mars, and we are looking forward to seeing you very soon. Can't wait. It's going to be an unforgettable experience.
2: Bei 30 Seconds to Mars singt Jared Leto die Leadstimme. Er schreibt und textet die Songs. An seiner Seite Bruder Shannon, der spielt Drums und ist außerdem ein gefragter Fotograf. Der dritte im Bunde heißt Tomo Milicevic, ein gebürtiger Kroate. Er spielt den Bass und auch die Keyboards. Nach eigenem Bekunden sind die drei Musiker keine Kinder von Traurigkeit. Dennoch Klischees à la Sex, Drugs and Rock'n'Roll sind, abgesehen vom Rock'n'Roll, nicht typisch für die Gruppe. Dann schon lieber Songs mit Geist und Seele. Das hat sich herumgesprochen bis in höchste Politikerkreise.
3: Angela Merkel.
4: Ja.
3: Okay, jetzt haben wir es gekriegt. Die Bundeskanzlerin persönlich hat Rosen geschickt.
4: She's very, very sweet.
2: Apropos Deutschland, die Band hat hierzulande eine stetig wachsende Fangemeinde, nicht nur bei Rock am Ring. Davon überzeugte sich auch Stefan Raab.
5: Das klingt einfach auch total anders. Ne? Wenn man sagt, Daniela Katzenberger. Ja. Und wenn man sagt, 30 Seconds to Mars.
2: This is War. In Deutschland platzierte sich die Scheibe auf Position 12 der Albumcharts. Ein vorsichtig formulierter Appell von Jared Leto zeigte also Wirkung.
6: I just want to say thanks to everyone for being so wonderful to us.
2: Ich möchte Danke sagen an alle, die uns hier so toll behandelt haben, die unsere Alben kaufen und auch live bei 30 Seconds to Mars abfeiern.
6: We love you.
2: 30 Seconds to Mars, Search and Destroy.

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3: Ich bin Anna Löwer. Schönen guten Morgen. Nach der Einigung zwischen USA und Iran machen sich die niedrigeren Ölpreise auch bei uns bemerkbar. Benzin und Diesel kosten aktuell nur etwas mehr als vor Kriegsbeginn. Allerdings Ende des Monats läuft der Tankrabatt aus, dann drohen wieder höhere Preise. Ob weitere Entlastungen geplant sind, ist unklar. US-Präsident Trump will Ölsanktionen gegen Russland bald wieder aktivieren. Das hat er beim G7-Gipfel im französischen Evian gesagt und auch Russland zu einem Abkommen mit der Ukraine aufgefordert. Die G7-Staaten haben sich außerdem geeinigt, den Druck auf Moskau zu erhöhen. Die Bundeswehr soll deutlich mehr Drohnen bekommen. Das Verteidigungsministerium will bis Ende des Jahrzehnts rund 16 Milliarden Euro investieren. Geplant sind Drohnen zur Aufklärung, zum Angriff und zur Abwehr. Außerdem sollen ab Juli alle Teilstreitkräfte eigene Drohneneinheiten haben. Bei der Fußball-WM hat der Irak 1:4 gegen Norwegen verloren. Zuvor hatte Frankreich Senegal mit 3:1 geschlagen. Aktuell trifft Argentinien auf Algerien. Später spielt noch Österreich gegen Jordanien.
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1: Frontmann David Raymond stammt aus einer jüdisch-orthodoxen Familie und hat deshalb ursprünglich in Wisconsin die Tora studiert, also sich mit jüdischem Recht, Ethik und Glauben und so befasst. So richtig gut hat er das wohl nicht gemacht. Er wurde nämlich von der Schule geschmissen. Offizieller Grund hierfür war, dass ein GQ-Magazin, also so ein unspektakuläres Lifestyle-Magazin eigentlich, unter seinem Kissen gefunden wurde. Inoffiziell ist er aber ein bisschen negativ aufgefallen, weil er einen Mitschüler aus dem Fenster in der zweiten Etage geworfen hat. Jetzt muss man dazu sagen, das hat er nicht einfach so gemacht. Es gab eine Vorgeschichte. Der Mitschüler war nämlich angefressen, dass David mehr Gewichte stemmen konnte als er. Und deswegen hat er ein 12,5 Kilo Gewicht nach ihm geworfen. Das fand David dann nicht so witzig und hat dem Mitschüler Fliegen beigebracht.
2: Deswegen ist er dann von der Schule geflogen, stark. Aber da es ja dann mit der Tora-Studie nicht mehr weiterging, hat er dann nach einer Band gesucht und laut eigener Aussage hat er da 30 bis 40 Castings mitgemacht. Wow. Und dann eine Anzeige im Illinois Entertainer gefunden und diese wurde dann von den heutigen Disturbed-Mitgliedern Dan, Mike und Fass gesetzt und die nannten sich damals noch als Band Brawl. Sänger David berichtete dann, dass das erste Treffen zunächst doch sehr unangenehm war. Zum Glück hatten die Band und David aber zumindest ähnliche Künstler, die sie beeinflusst haben zu dieser Zeit, nämlich unter anderem die Deftones und Korn.

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1: Mit dem Album Let's Dance begab sich David Bowie 1983 ins seichte Fahrwasser des sogenannten Mainstream. Manche Bowie-Fans empfanden das Album als Verhöhnung, andere vermuteten, Bowie wollte damit in Wahrheit den Mainstream karikieren und bloßstellen. Dabei hatte Bowie bereits in den 70ern mit Disco-Soul experimentiert. In einem zeitgenössischen Interview legte er nach dem Erscheinen von Let's Dance seine künstlerische Absicht unmissverständlich dar.
2: Comes from a sense of pleasure and happiness, and there's an enthusiasm and an optimism on those recordings.
1: Diese Musik, sagt Bowie, ist Ausdruck von Freude und Glückseligkeit, von Enthusiasmus und Optimismus. Den Drogen hatte er zu dieser Zeit schon abgeschworen. Seine Euphorie schien echt. Platz 1 in Großbritannien und den USA gab es für den Titelsong. Der Videoclip dazu entstand in Australien. Er zeigt ein Pärchen australischer Ureinwohner, das der Armut entflieht und für kurze Zeit in die Luxusliga der Reichen aufsteigt, bevor es zu seinen Wurzeln zurückkehrt. Bowie.
2: I wanted to work with Aborigines, but not in a kind of a cliché context.
1: Ich wollte die Aborigines nicht im Zusammenhang mit üblichen Klischees zeigen, also in ihren Trachten oder in ihrer Reservation, sondern ich suchte normal, also bürgerlich gekleidete, nett aussehende junge Menschen, die den Aborigines angehören. Und diese zwei fand ich in Sydney.
2: And I found these two in Sydney.
1: David Bowie, der Titelsong aus dem Album, avancierte zum Sommerhit 1983, Let's Dance.

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1: Ich bin Anna Löwer. Schönen guten Morgen. Die Spritpreise sinken und sind schon fast wieder auf dem Niveau von vor dem Iran-Krieg. Das zeigt eine ADAC-Auswertung. In 2 Wochen drohen dann aber wieder höhere Preise. Dann endet nämlich der Tankrabatt. Ob es andere Entlastungen geben wird, ist derzeit noch unklar. US-Präsident Trump will Ölsanktionen gegen Russland bald wieder aktivieren. Das hat er beim G7-Gipfel im französischen Evian gesagt und auch Russland zu einem Abkommen mit der Ukraine aufgefordert. Die G7-Staaten haben sich außerdem geeinigt, den Druck auf Moskau zu erhöhen. Die Bundeswehr soll deutlich mehr Drohnen bekommen. Das Verteidigungsministerium will bis Ende des Jahrzehnts rund 16 Milliarden Euro investieren. Geplant sind Drohnen zur Aufklärung, zum Angriff und zur Abwehr. Außerdem sollen ab Juli alle Teilstreitkräfte eigene Drohneneinheiten haben. Die Deutsche Bahn will mehr Tempo machen, wenn an Bahnhöfen etwas kaputt ist. Dafür sollen künftig mobile Handwerkerteams zum Einsatz kommen. Aktuell schickt die Bahn auch schon mehr Reinigungsteams in Bahnhöfe und Züge. Und es sind mehr Sicherheitskräfte unterwegs. Bei der Fußball-WM hat der Irak 1-4 gegen Norwegen verloren. Zuvor hatte Frankreich Senegal mit 3-1 geschlagen. Aktuell trifft Argentinien auf Algerien. Später spielt noch Österreich gegen Jordanien.
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2: Carsten Weyers, kannst du dich noch dran erinnern, als Dave Grohl, der Frontmann von den Foo Fighters, sich in Göteborg bei einem Konzert in Schweden das Bein gebrochen hat und dann ja die Show trotzdem zu Ende durchgezogen hat?
3: Ja, das war, muss man sagen, hart. Also das ist, ich weiß, ich hatte noch nie ein gebrochenes Bein. Ich weiß wirklich nicht, wie sehr das schmerzt am Anfang oder ob das erst später kommt. Ich habe keine Ahnung, aber also das hat er echt hart durchgezogen. Sehr gut.
2: Und er hat jetzt gesagt, dass es sein Lieblings-Foo Fighters-Konzert aller Zeiten ist, weil die Jungs sind ja gerade wieder auf Tour und auch wieder in Schweden. Und da meinte er, das ist, weil wir es halt durchgezogen haben. Ist das meine liebste Foo Fighters-Show ever?
3: Aber wünscht er sich das jetzt auch wieder, dass er sich ein Bein bricht, damit es wieder so gut wird? Glaube nicht. Ne? Nein, kann ich mir nicht vorstellen.
2: Hier sind die Foo Fighters mit Walk, weil das möchte er, glaube ich, gerne lieber machen.

0: Paint It Black. Das waren natürlich die Rolling Stones hier bei Radio Bob und da freuen wir uns ja auf das neue Album. Und das gibt es ja auch in ganz besonderen Editionen. Also sie machen ja als erstes mal diese Zusammenarbeit mit der FIFA. Da gibt es ja diese drei Fußballalben, wenn wir das mal so nennen wollen. Und jetzt machen sie auch noch was mit Marvel.
1: Ja, also Vinyl-Ausgaben, ne, von Foreign Tongs, der neuen Platte. Und fünf verschiedene Marvel-Sleeves mit einem jeweils anderen Helden aus dem Marvel-Universum drauf. Also Hulk zum Beispiel, Wolverine, Spider-Man, Thor, Captain America und so. Ne? Also ja. Und das kann man sich für eine begrenzte Zeit bestellen. In den USA, bei uns in Deutschland ist das anscheinend nicht erhältlich. Aber ich finde es sowieso, warum? Das ist doch meine ganz große Frage.
0: Ja, das weiß ich auch nicht. Also weiß ich nicht, vielleicht machen sie demnächst ja irgendwas mit der Deutschen Bahn, wer weiß, oder eine besondere Lindenstraßen-Edition, ja, in Gedenken an die Serienkultur hier in Deutschland, ich weiß es nicht.
1: Ich finde das ja nicht schlecht, wenn man verschiedene Editions hat, die sich dann auf die Kunst des jeweiligen Albums beziehen. Also, ne, also verschiedene Vinyl-Ausgaben für Foreign Tongs, aber warum eine Kollaboration mit jetzt Comic, weiß ich, verstehe, naja, egal.
0: Ja, es ist egal. Wir freuen uns auf die Musik. Ja. Nicht? Das Album, glaube ich, wird wirklich toll. Ich kaufe dann die normale Ausgabe und dann ist alles gut.
1: Am 10. Juli ist es soweit, dann erscheint das 25. Studioalbum des Stones.

0: Das war ein Breaking Benjamin am Mittwochmorgen hier bei Radio Bob mit Saskia Schenk und Carsten Weyers. Und wir quatschen im Moment ja über die kultigsten Rockschuppen, in denen ihr so abhängt und eure Zeit verbringt. Zum Beispiel der Peter.
1: Also für mich ist die beste Rocklocation immer noch das Aladdin in Bremen in Hemeling. Es gibt schon so ewig lange, es ist ein altes Kino, hohe Decken, große Boxen und laute Mucke.
2: Ja, Bremen, meine alte Heimat, da war ich auch ein paar Mal, da habe ich einige Live-Konzerte gesehen und vor allen Dingen die Hard Rock Party, ich weiß nicht, ob es sie immer noch gibt, aber die ist früher immer freitags gelaufen, ich glaube ersten Freitag im Monat oder so. Ja, da war schon immer Party da, war immer laut.
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4: Mit mir, Saskia Schenk.
0: Tolle Sache.
4: Beim alljährlichen Rock for Ronnie Benefizkonzert sind in diesem Jahr 125.000 US-Dollar für den Ronnie James Dio Stand-Up and Shout Cancer Fund zusammengekommen, der sich vor allem für die Unterstützung von Krebsfrüherkennungsmethoden einsetzt. Und deswegen ging ein Teil der Kohle direkt an ein krebsforschendes Zahnlabor, das an einem Speichelschnelltest arbeitet. Der ehemalige Black Sabbath, Rainbow und Dio-Frontmann war 2010 an den Folgen von Magenkrebs gestorben und seitdem setzt sich seine Witwe Wendy in seinem Namen für den guten Zweck ein.
0: Come back!
4: Nach 8 Jahren Sendepause melden sich die Alternative Rocker von Huberstank mit einem brandneuen Song zurück. How Do You Sleep ist sehr punkig geraten. Allerdings anscheinend zumindest bisher kein Vorbote auf ein neues Album, sondern eine Standalone-Single. Mal gucken.
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5: Na, seid ihr in Jubelstimmung am Mittwochmorgen um 6:30? Nein, wir helfen jetzt.
4: Vor allem musikalisch natürlich mit Die Ärzte. Hurra!

0: Last of the American Girls von Green Day hier bei Radio Bob. Am Mittwochmorgen mit Saskia und Carsten am Ist dein Gemüse auf Tag. Und das macht Green Day-Frontmann Billy Joe Armstrong auf jeden Fall. Aber er braucht definitiv noch ein Stück Fleisch dazu, denn er hat am Anfang von der Karriere von Green Day mal probiert, Vegetarier zu sein und konnte das nicht durchhalten, weil er so schnell an Gewicht verloren hat. Also der gute Mann braucht anscheinend ein Stück Fleisch, um nicht komplett abzumagern.
1: Ja, das gilt nicht für alle, denn es gibt natürlich sehr viele vegetarische oder auch natürlich auch vegane Rockstars. Also zum Beispiel Travis Barker von Blink-182, der ernährt sich vegan. Brian May von Queen übrigens auch. Mhm. Und Paul McCartney zum Beispiel verzichtet auf jeden Fall auf Fleisch, der ist nämlich Vegetarier.
0: Wir quatschen heute über die Rockstars da draußen, die entweder vegetarisch oder vegan unterwegs sind am Ist dein Gemüseauftrag. Dexter Holland ist auch so einer, der gerne würde, aber nicht komplett kann. So Flexitarier ist ja sehr beliebt. Er versucht wenig Fleisch zu konsumieren und er isst sehr viel Gemüse und vor allem gerade so auch bei Kaffee Latte oder so nimmt er die pflanzliche Milchalternative und nicht die Kuhmilch.
1: Okay, ich würde sagen, bei dem Fleisch ist vernünftig, das mit dem Kaffee, darüber müssen wir diskutieren. Also jetzt kommt er hier mit seiner Band, hier sind The Offspring, The Kids Aren't Alright bei Radio Bob.

0: Weezer waren das mit Hero hier bei Radio Bob und da freuen wir uns auf neue Musik. Es kommt nämlich ein neues Album und das wird golden.
1: Ja, sie sind zu den Farben zurückgekehrt, beziehungsweise ist Gold eine Farbe eigentlich? Eigentlich ja nicht.
0: Im eigentlichen Sinne nicht, aber jetzt schon.
1: Ja, also das goldene Album von Weezer wird am 21. August rauskommen und je nachdem, ob man die Seasons-Alben, also diese vier Mini-Alben, die sie 2022, glaube ich, veröffentlicht haben, zu jeder Jahreszeit eine Platte, war das ja, mitzählt oder nicht, ist es entweder das 16. oder das 20. Album. Aber sie selber sagen auf ihrer Homepage, es ist das 20. Also zählen sie die Mini-Alben mit.
0: Ja klar, so ein Jubiläum ist ja auch eine viel schönere Sache und ja, es soll da auch wieder so ein bisschen zur Sache gehen. Ne? Es wird also offenbar
1: brutal.
0: Zumindest. Ja, brutal, gewalttätig war irgendwie schon zu lesen, was das auch immer heißen mag.
1: Also, für alle Weezer-Fans, den 21. August schon mal fett im Kalender ankreuzen, da gibt es endlich Nachschub von Rivers Cuomo und seinen Jungs und so zwei kleine Vorgeschmackssongs haben sie ja auch schon rausgehauen und die klingen wirklich sehr nach Weezer. So aus den 90ern, weißt du, so ein bisschen Teenage-Angst, die dich zerreißt, also brutal dir die Organe rauspflückt aus dem Körper.
0: Also wie gesagt, es wird golden, im August ist es soweit. Und wir schubsen euch jetzt hier weiter durch diesen Mittwoch und zwar mit den Ramones. Hier ist Rock'n'Roll High School in Bobs Morgen. Bis das, Björn Carsten. Hi.

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1: Ich bin Sören Gröling. Schönen guten Morgen. Im französischen Evian geht heute der G7-Gipfel zu Ende. Am Vormittag beraten die Staats- und Regierungschefs über neue Impulse für die Wirtschaft. Bei einem Mittagessen geht es dann um das Thema künstliche Intelligenz. Mit dabei sind dann auch die Chefs großer Tech-Konzerne. Die Bundeswehr soll deutlich mehr Drohnen bekommen. Das Verteidigungsministerium will bis Ende des Jahrzehnts rund 16 Milliarden Euro investieren. Geplant sind Drohnen zur Aufklärung, zum Angriff und zur Abwehr. Außerdem sollen ab Juli alle Teilstreitkräfte eigene Drohneneinheiten haben. Die Innenminister der Länder wollen den Kampf gegen Sozialleistungsbetrug verschärfen, das berichtet die Bild. Demnach soll auf der Innenministerkonferenz unter anderem über strengere Regeln für Bürgergeld und Kindergeld für EU-Ausländer beraten werden. Außerdem soll künstliche Intelligenz helfen, Betrugsfälle schneller aufzudecken. Endloses Scrollen auf TikTok und Co. sorgt für mehr Stress, Ängste und Depressionen. Das zeigt auch eine Studie der Uni Bayreuth nun. Wer täglich mehr als 4 Stunden unkontrolliert Kurzvideos schaut, ist außerdem tendenziell unaufmerksamer und impulsiver, heißt es weiter. Bei der Fußball-WM ist der amtierende Champion Argentinien mit einem lockeren Auftaktsieg ins Turnier gestartet. Superstar Lionel Messi schnürte dabei einen Dreierpack. Endstand gegen Algerien 3:0. Zuvor gewann Frankreich gegen den Senegal mit 3:1 und Norwegen gegen den Irak mit 4:1.
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2: Saskia, es wird Zeit, dass wir es mal wieder rausholen, denn es staubt sonst ein. Unser Luftpiano haben wir schon länger nicht mehr gespielt.
3: Ja. Wir setzen uns jetzt vierhändig ran, um eines der legendärsten Keyboard-Intros aller Zeiten für euch zu performen.
2: Ja, hört mal. Oh, herrlich. Saskia, wir können es noch.
3: Herrlich. Hier sind Van Halen mit Jack.

0: Hard to Handle, das waren die Black Crowes. Am Mittwochmorgen hier bei Radio Bob mit Saskia Schenk und Carsten Weyers. Und jetzt dürfen sich wieder alle sündigen Schäfchen vor uns versammeln. Wir wollen euch die Absolution erteilen.
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2: Und ein bisschen was zu beichten hat auch Lutz Stehning, nicht wahr?
3: So ist es. Also wenn ich heute nochmal drüber nachdenke, naja gut, das war eine andere Zeit.
2: Ja, erzähl, komm. Wir müssen jetzt nochmal eben kurz auspacken hier.
3: Also ich bin damals auf der Schule, da war halt Sailor zum Beispiel auch so ein bisschen in und dann Girls, Girls, Girls und eine Glas of Champagne und wie sie alle heißen, hoch und runter. Das war eigentlich soweit ganz okay. Also irgendwann kam dann die Schämphase und wir hatten bei uns im Ort so einen Rockpapst, der war 3-4 Jahre älter. Der hat noch einen schönen alten Tonbandgerät, hatte Uriah Heep und diese Black Sabbath und wie sie alle heißen. Und da ging dieser Trend dann dahin. Und heute muss ich sagen, bin ich über Status Quo, was immer noch meine absolute Nummer 1 Band ist, zur härteren Gangart noch gekommen. Also ich mag wahnsinnig gern Mötley Crüe, Kiss, AC/DC.
2: Mhm. Ja, du bist jetzt auf dem richtigen Weg, aber wir müssen jetzt noch mal einmal ganz kurz diese furchtbare Zeit aufarbeiten. Sailor, haben dich so angehört, haben wahrscheinlich nicht alle im Ohr.
3: Oh Gott.
0: Ja. Ich entsorge das mal für dich, ja?
3: Ja, schmeiß weg.
2: Unsere Musikpresse kriegt wirklich alles kaputt, ja, auch Sailor. Jetzt bist du ja auf dem richtigen Wege, deshalb sei dir diese Sünde damals vergeben. Und damit du immer jetzt ab sofort auf dem richtigen Wege bleibst musikalisch, kriegst du Bobs Rockpaket von uns.
3: Dankeschön, das ist sehr aufmerksam von euch. Und ich werde von diesem Weg nicht mehr abgehen.
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0: ziemlich lässiger Titel, ja, von Aerosmith, hier gemeinsam vorgetragen mit Run DMC bei Radio Bob am Mittwochmorgen mit Saskia, mit Carsten. Und es gibt eine neue Biografie, und zwar von dem Gitarristen von Soundgarden, und der hat einiges Interessantes zu erzählen.
1: Ja. Kim Thayil heißt der gute Mann, und seit letzter Woche ist sein Schmöker draußen, Screaming Life into the Super Unknown with Soundgarden and Beyond. Also da geht es natürlich um sein Leben, aber auch sehr viel um Soundgarden, und er hat in den Interviews rund um seine Memoiren auch ein bisschen ausgeplaudert, wie es denn aussieht mit dem allerletzten Studioalbum mit ihrem verstorbenen Frontmann Chris Cornell, denn da sind ja noch einige Aufnahmen übrig. Es gab jahrelang einen Rechtsstreit um genau diese Songs, aber das hat man jetzt beigelegt und ist im Studio am Werkeln. Kim sagt, es ist eine extrem emotionale Angelegenheit natürlich, weil man immer und immer wieder, ne, die Stimme von Chris hört, und sie wollen es natürlich auch gut machen und sind noch dabei, aus diesen skizzenhaften Demos tolle Songs zu klöppeln.
0: Sind wir gespannt. Wenn das nur halbwegs klingt wie das hier, ja, dann wird's großartig. Hier sind jetzt nämlich Soundgarden mit Chris, Black Hole Sun bei Radio Bob.

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9: Mit mir, Saskia Schenk.
10: Dumm gelaufen.
9: Für Rod Stewart, denn der hat jetzt den Unmut seiner Fans auf sich gezogen, weil er ein Konzert in San Diego kurzfristig wegen einer Nebenhöhlen- und Kehlkopfentzündung abgesagt hat, aber direkt am nächsten Tag im Flieger nach Boston saß, um im Stadion bei der Fußball-WM seine Lieblingsmannschaft Schottland anzufeuern gegen Haiti. Ja, nicht so cool.
10: Kinofilm.
9: Diesen Freitag feiert die neue Doku Copeland über Ex-The-Police-Schlagzeuger und Solorocker Stuart Copeland in London Premiere. Darin erzählt er in eigenen Worten seine Geschichte von seinem Zuhause, seinen musikalischen Einflüssen, seinem ausgeprägten Geschäftssinn und von seiner Familie und Freunden. Enthalten sind bisher unveröffentlichte Aufnahmen von Bands, mit denen The Police in den späten 70ern und 80ern live unterwegs waren, wie zum Beispiel Bob Marley oder auch The Clash. Alles aufgenommen von Stuart selbst mit seiner Super 8 Kamera.
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9: Boah, im Moment ist es wirklich schlimm. Ich bin so hart müde. Das ist wie so ein Bär, mit dem ich jeden Tag ringen muss, wenn ich gähne. Weißt du, es ist so.
11: Du musst wieder reinkommen nach dem Urlaub. Du bist einfach da vollkommen relaxed. War ja auch Wellnessurlaub für dich und so. Das heißt, du bist so richtig so in diesem. Oh. Ja. Ich bleib auch einfach noch mal ein bisschen liegen und gehe direkt vom Frühstück zur Massage. Das ist vorbei jetzt.
9: Ich weiß. Jetzt geht so. Der Ernst des Lebens wieder los.
11: So ist es.
9: Und tritt mich mit Füßen. Aber Kaffee brauche ich. Der hilft nur leider nicht, glaube ich.
11: Ja, doch, du musst mal wieder reinkommen. Du musst mehr trinken wieder und Evanescence helfen auch. Die kommen jetzt nämlich hier mit neuer Musik. Hier ist Who Will You Follow. Euch einen schönen Mittwochmorgen.

0: Blink-182 stellen die Frage, die ich mir jeden Morgen auch immer stelle, wenn ich vorm Spiegel stehe und mittlerweile keine Antwort mehr haben will. What's my age again? Wie alt bin ich noch? Ihr hört Radio Bob am Mittwoch mit Saskia, mit Carsten, am Ist dein Gemüseauftrag. Und Travis Barker von Blink, der macht das immer sehr ausführlich. Also der isst wirklich alles an Gemüse.
1: Ja, auf. Und kein Fleisch und auch sonst keine tierischen Produkte. Also er ist, glaube ich, seit er 13 Jahre alt war, Vegetarier gewesen. Und dann hatte er 2008 so einen ganz schlimmen Flugzeugabsturz, den er überlebt hat. Und das war halt auch in ernährungstechnischer Hinsicht anscheinend einschneidend für ihn. Denn seitdem ist er Veganer, sehr strikt, und macht natürlich auch dementsprechend Werbung für unter anderem die Tierschutzorganisation PETA.
0: Das könnte ich mir ja gar nicht vorstellen. Also ja, PETA unterstützen, ja, aber so überhaupt nichts schon. Tierisches essen, also so gar kein Käse zum Beispiel oder Milch, boah, nee, das könnte ich nicht glauben.
1: Das fällt mir auch sehr schwer. Also Milch ist ja bei mir tatsächlich schon, ich trinke ja immer die pflanzliche Ersatzmilch in meinem Kaffee.
0: Wenn's das tut mir auch leid.
1: Welche gibt's? Ich finde ja, das schmeckt besser tatsächlich, aber auf Käse könnte ich nicht ganz verzichten. Und du versuchst ja auch so wenig Fleisch wie möglich zu konsumieren und dementsprechend mehr Gemüse, also ist dein Gemüse auch.
0: Ja, vor allen Dingen halt auch auf solche Sachen wie Wurst zu verzichten und so weiter. Also ich könnte jetzt beim Grillen auch nie so ganz auf ein Steak verzichten, aber ja, das ist, und ja, Gemüse ist natürlich super lecker. Du kaufst doch hier morgens auch immer Gemüse. Was hast du heute eigentlich mit?
1: Paprika, Gurken, Karotte und dann esse ich immer noch Nüsse dazu. Ist kein Gemüse, aber auch kein Tier.
0: Nein, das ist richtig, so ähnlich. Ich greife da mal gleich bei dir in die Tüte und derweil gibt's Wolbeat für euch hier mit Lonesome Rider bei Radio Bob.

0: Wake Me Up When This Nightmare Is Over von Simple Plan hier bei Radio Bob am Mittwochmorgen mit Saskia und Carsten. Und wenn man sich mal richtig beschissen fühlen möchte, dann guckt man sich einfach an, was Bruce Dickinson alles kann im Vergleich zu einem selber.
1: Ach so, das meinst du. Ja, er muss schon sagen, der Mann ist wirklich mit vielen Talenten und auch mit wahnsinnig viel Interesse ausgestattet, muss man sagen. Also er kann ja zum Beispiel richtig gut fechten. Er war ja Olympia schon sehr erfolgreich dabei. Gut, dann hat er ja den Pilotenschein. Er ist ja immer die Air Force One geflogen. Ich meine, es ist ein richtig großes Flugzeug. Das ist ein Jumbojet. Ja. Macht er jetzt nicht mehr, weil sie das Ding ja nicht mehr haben. Aber das ist schon großartig. Ansonsten macht er Bier. Das gefällt mir auch sehr gut.
0: Ja, da wärst du dabei, ne? Der Bierbrauer von Iron Maiden, das Trooper Ale, ein extrem erfolgreiches und auch preisgekröntes Bier von Iron Maiden. Außerdem hat er eine Bestseller-Autobiografie geschrieben und ist Motivationssprecher. Er hat einen eigenen Podcast auf jeden Fall die ganze Zeit lang gehabt. Und ich glaube, er will auch Drehbücher schreiben oder macht das im Hintergrund immer mal.
1: Ja. Und eine Sache war dann noch, die macht er auch noch, weil ich das kurz überlegen.
0: Warte mal.
1: Richtig, er singt. Er singt. Er ist Musiker. Er singt bei Iron Maiden. Das kann er auch noch ganz gut. Hören wir uns jetzt mal an. Hier ist The Trooper bei Radio.

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1: Ich bin Sören Gröling. Schönen guten Morgen. Beim G7-Gipfel in Frankreich geht es heute um Wirtschaft und KI. Am Vormittag sitzen auch Partnerländer und Wirtschaftsvertreter mit am Tisch. Danach sprechen die Staats- und Regierungschefs mit Tech-Bossen über künstliche Intelligenz. Gestern kündigten die G7 außerdem neue Sanktionen gegen Russland an. Die Bundeswehr soll deutlich mehr Drohnen bekommen. Das Verteidigungsministerium will bis Ende des Jahrzehnts rund 16 Milliarden Euro investieren. Geplant sind Drohnen zur Aufklärung, zum Angriff und zur Abwehr. Außerdem sollen ab Juli alle Teilstreitkräfte eigene Drohneneinheiten haben. Bei der Innenministerkonferenz stehen heute Zivilschutz und Sozialbetrug im Mittelpunkt. Hamburgs Innensenator Grote sagte dem Redaktionsnetzwerk Deutschland, Bund und Länder müssten beim Thema zivile Verteidigung Tempo machen. Außerdem wollen die Minister laut Bild prüfen, ob EU-Ausländer weniger leicht an Bürgergeld kommen sollen. In etlichen Städten in ganz Deutschland haben Studenten heute zu Protesten aufgerufen. Sie wollen gegen Sparmaßnahmen in der Bildung demonstrieren und kritisieren auch die BAföG-Diskussion der Bundesregierung. Noch ist weiter unklar, ob Schwarz-Rot die BAföG-Sätze erhöht oder nicht. Mitfavorit Frankreich ist mit einem 3:1 gegen Senegal in die Fußball-WM gestartet. Titelverteidiger Argentinien ließ mit einem Messi-Dreierpack zum 3:0 gegen Algerien ebenfalls nichts anbrennen. Außerdem schlug Norwegen den Irak mit 4:1.
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2: Mit einer Elvis Presley-Ukulele hat alles angefangen.
3: Ja, im Alter von 9 Jahren, so eine Plastik-Ukulele, weißt du, so richtig schön, hat Rory Gallagher die nämlich zu Weihnachten geschenkt bekommen und dann ging alles los. Danach hat er sich in die lokale Bücherei gesetzt, hat sich Musikbücher ausgeliehen und gelesen und studiert. Und am Ende ist einer der begabtesten Gitarristen aller Zeiten rausgekommen.
2: Ja, das hier kann aus einer Plastik-Ukulele entstehen. Hier ist Rory Gallagher an seinem Instrument, hier ist Bad Penny. Damit wünsche ich euch einen ganz schönen Mittwoch.

0: kommen sie ja noch so ein bisschen weinerlich, ne? So ein bisschen jaulig um die Ecke. The Killers, Read My Mind hier bei Radio Bob am Mittwochmorgen mit Saskia und Carsten. Hi.
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0: Das war der Godfather of Punk, Iggy Pop, und der ist nicht nur The Passenger, der ist auch ein Veganer, ein strenger Veganer und ernährt sich zusätzlich makrobiotisch, er macht jeden Tag Tai Chi und er selber sagt über sich, dass er ein weiterentwickelter Esser ist, also er sieht Veganismus und ich glaube auch makrobiotische Ernährung als einen logischen Schritt in dieser Entwicklung des Menschen, was Essen angeht.
1: Ja, dann kann er ja mal gemeinsam mit Bryan Adams essen gehen, denn der ernährt sich ja auch also streng vegan. Seit Ende der 80er Jahre verzichtet er wirklich komplett auf alles Tierische und nimmt ja keine Drogen zu sich, kein Alkohol und gar nichts. Und er sagt, das ist das Geheimnis, warum er noch so fit ist, warum er noch so jugendlich aussieht und warum er noch keine grauen Haare hat.
0: Ja, und heute ist ja auch Isst dein Gemüse auf Tag. Also die beiden, die machen es richtig vor.
1: Ja, definitiv. Und Bryan Adams, den haben wir jetzt hier für euch. Und der hat ja gestern Abend seine Premiere.

Karriere hier bei uns gefeiert. Ab sofort, immer am Dienstagabend, ist er mit seiner Radioshow hier am Start von 21 Uhr bis 0 Uhr. Brian Adams, und hier ist er jetzt für euch mit There Will Never Be Another Tonight bei Radio Bob am Mittwoch.

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8: Mit mir, Saskia Schenk.
9: Tolle Sache.
8: Beim alljährlichen Rock for Ronnie Benefizkonzert sind in diesem Jahr 125.000 US-Dollar für den Ronnie James Dio Stand Up and Shout Cancer Fund zusammengekommen, der sich vor allem für die Unterstützung von Krebsfrüherkennungsmethoden einsetzt. Und deswegen ging ein Teil der Kohle direkt an ein krebsforschendes Zahnlabor, das an einem Speichelschnelltest arbeitet. Der ehemalige Black Sabbath, Rainbow und Dio-Frontmann war 2010 an den Folgen von Magenkrebs gestorben und seitdem setzt sich seine Witwe Wendy in seinem Namen für den guten Zweck ein.
0: Comeback!
8: Nach 8 Jahren Sendepause melden sich die Alternative Rocker von Huberstank mit einem brandneuen Song zurück. Sleep ist sehr punkig geraten, allerdings anscheinend zumindest bisher kein Vorbote auf ein neues Album, sondern eine Standalone-Single. Mal gucken.
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8: Carsten Weyers, wenn jetzt so ein DeLorean dich von der Arbeit abholen würde, weißt du, du kommst zur Tür raus und da steht Doc Brown.
10: Ja, ja.
8: Und du könntest dir aussuchen, wo du eine Zeitreise hinmachen könntest, so wie Michael J. Fox damals in Zurück in die Zukunft. Wo würde es hingehen?
10: Ja. Ja, wahrscheinlich schon in die 80er, glaube ich. Das war irgendwie eine ganz gute Zeit. Ja, denke ich schon. Schönes Ramones-Konzert besuchen, glaube ich. Und dann würde ich mich direkt mit der Zeitmaschine ins Bett befördern lassen.
8: Benutze einfach als Beamer, dann, um dich von A nach B zu transportieren. Wir haben auf jeden Fall gleich den Song zum Film Zurück in die Zukunft aus dem Jahr 1985 für euch. Huey Lewis in the News with the Power of Love.
10: Absolut geniale Nummer. Sofort nach Lansdowne. Hier ist Rescue. Wir wünschen euch einen lauten Mittwoch.

0: Huey Lewis sorgt immer für gute Laune, natürlich auch heute am Mittwochmorgen hier bei Radio Bob mit Saskia, mit Carsten, und wir wollen eure gute Laune jetzt noch verstärken, indem wir euch Tickets geben, und zwar fürs Bobfest.
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2: Wir haben zum Beispiel Judas Priest für euch klargemacht, Airborne, Beyond the Black oder auch The Jams. Und Kerstin Haas möchte unbedingt bei unserem dritten eigenen Festival dabei sein. Warum?
3: Ja, weil ich schon öfter davon gehört habe und weil es bestimmt ganz nett ist. Und die Musik ist natürlich auch fantastisch. Und Freunde gehen eben hin und vielleicht gehen wir da auch mit.
0: Okay, also ein nettes Treffen ist geplant. Auf wen freut sich der besonders? Also nicht von den Freunden, sondern von den Bands.
3: Ja, ich habe tatsächlich Airborne noch nicht gehört und Judas Priest auch noch nicht. Also ja, ist zwei Granaten, die ich hören muss.
2: Dann sind jetzt alle Daumen gedrückt, dass du es schaffst, uns drei richtige Antworten zu geben. In den nächsten 30 Sekunden. Wenn du was nicht weißt, sagst du weiter. Ne? Schnell, okay. Und dann schaffen wir das schon. Als allererstes verrätst du uns bitte, bei dem Debütalbum handelt es sich um das wievielte einer Band?
3: Beim ersten?
2: Ja.
3: Zum ersten?
2: Ja. Welches Festival findet seit 1986 in Eschwege statt?
3: Weiter.
2: Open Flair. Von welchen Kultrockern stammt die Hymne We Will Rock You?
3: Queen.
2: Richtig. Aus welchem Land kommen Nickelback?
3: England?
2: Nein, Kanada. Mit wem war Nirvana-Frontmann Kurt Cobain verheiratet?
3: Courtney Love?
2: Ja! Herzlichen Glückwunsch!
3: Fantastisch, geil! Ja, cool, lässig.
0: Das heißt, du kannst Party feiern mit deinen Freunden und natürlich mit Judas Priest und mit Airborne. Das wird laut, das wird gut.
3: Saugeil, fantastisch, vielen Dank.
0: Und ihr könnt auch mit dabei sein, wenn ihr ein bisschen Ahnung von Rockmusik habt. Klickt radiobob.de, werdet morgen King of Bob und feiert mit uns das Bobfest 2026.

0: Lynyrd Skynyrd, Southern Rock vom Allerfeinsten. Gimme Three Steps war das hier bei Radio Bob am Mittwochmittag mit Carsten. Und gestern standen sie in Berlin auf der Bühne und heute stehen sie in Köln nochmal auf der Bühne. Sie spielen zwei exklusive Deutschlandkonzerte und das für den guten Zweck. Billy Talent.
1: Für FUMS, so heißt nämlich die Wohltätigkeitsorganisation Fuck You MS, Multiple Sklerose. Denn damit lebt seit einigen Jahren schon der Schlagzeuger von Billy Talent, Aaron, der bis 2016 ja noch mit der Band gespielt hat. Dann ging es leider nicht mehr und dann hat er FUMS ins Leben gerufen.
0: Ja, also von daher wirklich feiner Zug von Billy Talent, die heute Abend das Ding hier bestimmt auch dabei haben. Hier ist Red.

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2: Ich bin Sören Gröling. Schönen guten Morgen. Bei der Innenministerkonferenz stehen heute Zivilschutz und Sozialbetrug im Mittelpunkt. Hamburgs Innensenator Grote sagte dem Redaktionsnetzwerk Deutschland, Bund und Länder müssten beim Thema zivile Verteidigung Tempo machen. Außerdem wollen die Minister laut Bild prüfen, ob EU-Ausländer weniger leicht an Bürgergeld kommen sollen. Im Ukraine-Krieg soll der Druck auf Russland erhöht werden. Beim G7-Gipfel waren sich alle Staats- und Regierungschefs einig, die Sanktionen zu verschärfen. US-Präsident Trump forderte so deutlich wie lange nicht, dass Russland verhandeln solle. Zum Abschluss des Gipfels geht es heute um Wirtschaft und KI. In etlichen Städten in ganz Deutschland haben Studenten heute zu Protesten aufgerufen. Sie wollen gegen Sparmaßnahmen in der Bildung demonstrieren und kritisieren auch die BAföG-Diskussion der Bundesregierung. Noch ist weiter unklar, ob Schwarz-Rot die BAföG-Sätze erhöht oder nicht. Bargeldlos zahlen wird für viele Menschen in Deutschland immer wichtiger. In einer Bitkom-Umfrage sagten 84%, alle Geschäfte sollten verpflichtet sein, immer mindestens eine elektronische Bezahlmöglichkeit anzubieten. Viele benutzen Bargeld auch nur noch aus Sorge, nicht digital zahlen zu können. Bei der Fußball-WM hat Argentinien mit 13:0 gegen Algerien gewonnen. Zuvor hatte Norwegen den Irak mit 4:1 besiegt. Frankreich schlug den Senegal mit 3:1.
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3: Ach ja, ich liebe ja Classic Rock. Und jetzt gibt es nicht nur guten Classic Rock, sondern jetzt gibt es wirklich, also Classic Rock, wie soll ich sagen, erster Güte.
4: Großartig,
3: ja,
4: Classic
3: Rock. Ja, es ist fast es auch nicht. Es ist zu wenig, Saskia. Es ist zu wenig.
4: Classic Rock am Morgen vertreibt Kummer und Sorgen. Das ist das 11. Gebot, nachdem wir hier konsequent leben. Und Journey sind einfach eine der besten Bands überhaupt da draußen.
3: So ist es. Diese Stimme, Steve Perry, ist der Wahnsinn. Genießt es, Leute. Taucht ein in Separate Ways. Hier sind Journey.

0: Guardians of One, das waren Rise Against hier bei Radio Bob mit Saskia, mit Carsten am Ist ein Gemüseauftrag. Ist immer eine gute Empfehlung, denn das ist ja ziemlich gesund, sag ich meinen Kindern auch immer. Es gelingt leider nicht immer, das letztendlich auch durchzusetzen. Aber Tim McElrath von Rise Against, ja, den wir gerade gehört haben, der macht das definitiv, denn er ist Vegetarier und das seit schon Mitte der 1990er Jahre. Also er hat sich jetzt schon seit einiger Zeit daran gewöhnt, sein Gemüse aufzuessen.
1: Und er ist nicht der Einzige. Es gibt so viele vegetarische oder auch tatsächlich vegan lebende Rockstars, die sich für das Tierwohl einsetzen. Wie zum Beispiel auch die Queen of Metal, Doro, höchstpersönlich. Die ist ja im Grunde ein riesiges schlagendes Herz auf zwei Beinen. So eine süße Maus. Und klar, liebt sie auch Tiere. Sie hat in dem Interview verraten, dass sie Veganerin geworden ist, weil sie eben die Tiere so gerne hat. Und sie hat auf ihrem letzten Album Conquerors, Forever Strong and Proud, auch einen Song drauf, Heavenly Creatures, der sich um Tiere dreht und ja, deswegen kein Käse, keine Milch und Fleisch und Fisch sowieso schon mal gar nicht für Doro.
0: Ja, das finde ich dann, geht dann auch ganz schön weit schon. Also weniger Fleisch, aber so ganz drauf verzichten könnte ich zumindest nicht, so ist es. Aber ist dein Gemüse auf, ist immer weiterhin guter Ratschlag, also auch für meine Kinder. Ich wollte wahrscheinlich auch wieder anbringen.
1: Ja, zur Bratwurst dazu dann.
0: Ja, Hauptsache sie essen das Gemüse auf.

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0: Led Zeppelin, Black Dog, am Mittwochmorgen hier bei Radio Bob mit Saskia und Carsten. Zu diesem Song haben sie sich inspiriert gefühlt, weil um das Aufnahmestudio herum, in dem sie zu dem Zeitpunkt gearbeitet haben, ein schwarzer Hund gestromert ist. Und wir beide haben auch nur schwarze Hunde gehabt.
1: Ne? Ja, ja. Gut, einen schwarz-weißen, wir hatten einen Bobtail mal, okay. Aber der war immerhin auch schwarz. Aber ansonsten ja, hatten wir ja ausschließlich schwarze Hunde,
0: ja. Ja, wir auch, im Hause Schenk. Aber keiner von diesen Hunden hat uns zu einem großartigen Rocksong inspiriert, unglücklicherweise.
1: Ja, und ich glaube, es war auch keiner von unseren Hunden, der damals um das Studio gelaufen ist. Also von daher.
0: Nee, 1971. Nee. Da war, nee, bei uns noch nicht. Nee. Unser Hund hat nur Bücher gegessen und Eier selber geschält. Das konnte er auch.
1: Großartig, unser Dachpappe gefressen. Gut, aber jetzt zu einem anderen Thema und zwar zu Foreigner. Die feiern ja 50-jähriges Jubiläum und da präsentieren wir sie euch im nächsten Jahr. Schieben sie ja nochmal Termine nach bei uns in Deutschland. Tickets klar machen auf radiobob.de und jetzt schon mal ein bisschen warm feiern. Hier ist Jukebox Hero.

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14: Mit mir, Saskia Schenk.
15: Dumm gelaufen.
14: Für Rod Stewart, denn der hat jetzt den Unmut seiner Fans auf sich gezogen, weil er ein Konzert in San Diego kurzfristig wegen einer Nebenhöhlen- und Kehlkopfentzündung abgesagt hat, aber direkt am nächsten Tag im Flieger nach Boston saß, um im Stadion bei der Fußball-WM seine Lieblingsmannschaft Schottland anzufeuern gegen Haiti. Ja, nicht so cool.
15: Kinofilm.
14: Diesen Freitag feiert die neue Doku Copeland über Ex-The Police-Schlagzeuger und Solo-Rocker Stuart Copeland in London Premiere. Darin erzählt er in eigenen Worten seine Geschichte von seinem Zuhause, seinen musikalischen Einflüssen, seinem ausgeprägten Geschäftssinn und von seiner Familie und Freunden. Enthalten sind bisher unveröffentlichte Aufnahmen von Bands, mit denen The Police in den späten 70ern und 80ern live unterwegs waren, wie zum Beispiel Bob Marley oder auch The Clash. Alles aufgenommen von Stuart selbst mit seiner Super 8 Kamera.
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16: Und jetzt kommen die AC/DC, die singen über etwas, das wir also grundsätzlich mal gut gebrauchen können. Und zwar Eis, denn das kühlt ja. Aber das ist jetzt, aber das Eis, was wir jetzt
14: kein
16: für uns
14: gutes.
16: Haben, das ist kein gutes. Und das ist auch im Moment, glaube ich, recht ausgeschlossen bei uns, würde ich sagen.
14: Temperaturtechnisch ja. Black Ice ist ja Blitzeis im Grunde auf der Straße. Wenn ich an Eiscreme denke, Lakritzeis.
16: Ja.
14: Oder schwarze Johannisbeere-Eis.
16: Kann drüber reden. Oder ganz dunkle Schokolade.
14: Ja. Black Ice.
16: Ja. Von AC/DC auf jeden Fall sehr,

0: Balls to the Wall, man. Das war ein Accept hier bei Radio Pop am Mittwochmorgen mit Saskia, mit Carsten. Das war doch schön laut und laut wird's hier auch.
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0: 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Da gibt es auch nochmal alle Infos und wir feiern uns jetzt schon mal warm mit Airborne in voller Länge. Hier ist die aktuelle Single live auf dem

0: Trick hier bei Radio Bob. Und was macht ein richtig guter Trailer für einen Film? Der macht Lust darauf, den ganzen Film gucken zu wollen. Und was den Green Day Film angeht, funktioniert das auf jeden Fall auch bei dir.
1: Ja, also es ist ja jetzt der offizielle Trailer dazu, Nimrods, dieser Roadtrip-Komödie, die von Green Day produziert wurde und auch so ein bisschen inspiriert ist von ihren frühen Tagen als junge Band. Und da geht's ja um so eine Nachwuchsband, die glaubt, einen Slot als Vorband beim Neujahrskonzert von Green Day gewonnen zu haben und deswegen quer durch die USA reist, und da geht natürlich einiges schief.
0: Ja, und der Trailer macht wirklich Lust auf mehr, ja, könnt ihr euch ja auch mal angucken. Und dann haben wir allerdings einen kleinen Haken bei der Geschichte. Das Ding wird in Amerika starten, aber ob und wann das auch zu uns kommt, ist im Moment noch völlig unklar. Wobei, ich mache da mal ein Wann draus, oder?
1: Ja, also 14. August ist Kinostart in den USA, in ausgewählten Kinos. Und jetzt ist eben die Frage, wird das dann bei uns in Deutschland zeitnah auch so sein? Oder müssen wir vielleicht auf ein Streaming-Datum warten? Da gibt es tatsächlich noch keine Infos zu.
0: Ja. Wir hoffen, dass da bald was kommt. Nicht? Dann erfahrt das hier bei uns, und derweil gibt's Green Day auf die Ohren. The American Dream is killing.

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1: Ich bin Sören Gröling. Schönen guten Morgen. Die Innenminister der Länder wollen den Kampf gegen Sozialleistungsbetrug verschärfen. Darum geht es auf der heute startenden Innenministerkonferenz. Laut Bild geht es unter anderem um strengere Regeln bei Bürgergeld und Kindergeld für EU-Ausländer. Außerdem soll KI helfen, Betrugsfälle schneller aufzudecken. Im Ukraine-Krieg soll der Druck auf Russland erhöht werden. Beim G7-Gipfel waren sich alle Staats- und Regierungschefs einig, die Sanktionen zu verschärfen. US-Präsident Trump forderte so deutlich wie lange nicht, dass Russland verhandeln solle. Zum Abschluss des Gipfels geht es heute um Wirtschaft und KI. Endloses Scrollen auf TikTok und Co. sorgt für mehr Stress, Ängste und Depressionen. Das zeigt auch eine Studie der Uni Bayreuth nun. Wer täglich mehr als 4 Stunden unkontrolliert Kurzvideos schaut, ist außerdem tendenziell unaufmerksamer und impulsiver, heißt es weiter. An den meisten Badestellen in Deutschland kann man ohne Sorge ins Wasser springen. Laut einem EU-Bericht ist die Wasserqualität an mehr als 90% der Seen, Flüsse und am Meer ausgezeichnet. Am besten schnitten Zypern und Griechenland ab. Deutschland landet auf Platz 7. Österreich hat sein Auftaktspiel bei der Fußball-WM gewonnen. 3:1 ist es am Ende gegen Jordanien. Zuvor hatten die Favoriten Frankreich und Argentinien schon gewonnen. Frankreich setzte sich mit 3:1 gegen Senegal durch. Argentinien gewann mit 3:0 gegen Algerien. Außerdem schlug Norwegen den Irak mit 4:1.
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2: Jack Scott ist 14 Jahre alt, als er auf einem Konzert der Baby Shambles ist. Standesgemäß wird er dort erstmal mit einem vollen Bier überschüttet und ist begeistert. Er geht los und kauft sich seine erste Gitarre für mal gerade 19 Pfund bei eBay. Die lässt sich ja kaum stimmen, reicht aber aus, um seine Musikkarriere ins Rollen zu bringen. Und jetzt startet er mit seiner Band Leap so richtig durch. Hier sind Leap und Energies.

0: Linkin Park, bei Radio Bob, From the Inside. Ja, ganz früh in ihrer Karriere spielen Linkin Park schon in Hamburg, 2001, damals im März, im legendären Kiez-Club Grünspan. Und nur eine Woche später auch nochmal im Docks. Damals ahnt noch niemand, dass diese Band nur zwei Jahre später die größten Hallen der Welt ausverkaufen würden. Andrea Schmidt hier. Das Grünspan oder auch das Docks, ja, das sind auch so ganz besondere Orte, die wir feiern.
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0: In welche Läden seid ihr mal hunderte Kilometer gefahren, weil ihr wusstet, da drin, da brennt auf jeden Fall die Luft? Oder war es dann doch vielleicht das Jugendzentrum um die Ecke, wie bei Christian?
2: Hallo Radio Bob, hier ist Christian aus Gütersloh. Ich war mit meinen Freunden viele Jahre lang Stammkunde im AJZ Bielefeld. Wir waren in der Hardcore- und Punk-Szene unterwegs und haben da alles gesehen, was Rang und Namen hatte. Und eines Abends, als wir wieder mal da abhingen, ging das Gerücht um, dass eine Band, die keiner kannte, dort spielen sollte, namens Zwei Fickende Hunde. Und während wir an dem Laden abhingen, sickerte immer mehr durch, dass es sich dabei wohl um ein Nebenprojekt der Band Die Ärzte handelte, nämlich von Rott und von Bela B. Ins AJZ durften, glaube ich, legal 250 Leute rein. An dem Abend waren es locker über 500. Wenn du umgefallen wärst, wäre dir das nicht gelungen, weil so viele Leute um dich rumgestanden haben, dass du einfach in der Luft hängen geblieben wärst. Der Schweiß tropfte von der Decke. Ein legendärer Abend. Ich kann es nicht anders sagen. Viele Grüße, macht weiter.
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12: Weiter gilt, die Ärzte-Tour im nächsten Jahr ist komplett ausverkauft. Bis auf 2 Shows. Und diese beiden Shows finden in Zürich statt. Die Schweizer, die lassen sich etwas Zeit. Leider ist mir das zu weit. Auch ich bin leer ausgegangen. Ich hoffe auch immer noch auf Zusatzshows. Naja, hier sind die Ärzte auf jeden Fall für euch mit Noise.

Motley Crue, Baradi Bob, Dr. Feelgood, Andreas Schmidt hier. Es gibt diese ganz großen Weltstars, die ja sonst gigantische Stadien füllen, aber dann trotzdem noch Bock haben auf die kleine Bühne. Bruce Springsteen zum Beispiel, der Boss dafür berühmt, im Urlaub einfach mal in einer ranzigen Bar aufzutauchen, sich die Gitarre umzuschnallen und mit einer lokalen Band zu spielen. Bono und The Edge haben mal Heiligabend mitten in der Fußgängerzone in Dublin gespielt, haben Straßenmusik gemacht. Und jetzt sowas Ähnliches wieder passiert. Hauptdarsteller diesmal Mick Jagger. Der Rolling Stones Frontmann war eigentlich im feinen Oxford unterwegs. Einladung von der Uni mit Gottesdienst, edlem Abendessen. Danach ins Bett? Nö. Nach dem offiziellen Teil ist er noch weitergezogen, zusammen mit seiner Freundin Melanie und dem Stones-Keyboarder Matt Clifford. Es ging ins Half Moon, das ist ein winziger irischer Pub, die Leute sitzen da gerade bei ihrem Guinness, die lokale Band spielt und plötzlich schlendert Mick Jagger zum Mikrofon. Er stellt sich mitten in die Musiker und schmettert den Folksong Handsome Molly. Der Mann ist noch gut drauf mit seinen fast 83 Jahren. Im nächsten Monat gibt's dann ja das neue Stones-Album Foreign Tongues, daraus jetzt In the Stars bei Radio Bob.

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5: Ich bin Sönke Röhling. Schönen guten Tag. Die Innenminister der Länder wollen den Kampf gegen Sozialleistungsbetrug verschärfen. Darum geht es auf der heute startenden Innenministerkonferenz. Laut Bild geht es unter anderem um strengere Regeln bei Bürgergeld und Kindergeld für EU-Ausländer. Außerdem soll KI helfen, Betrugsfälle schneller aufzudecken. In etlichen Städten in ganz Deutschland haben Studenten heute zu Protesten aufgerufen. Sie wollen gegen Sparmaßnahmen in der Bildung demonstrieren und kritisieren auch die BAföG-Diskussion der Bundesregierung. Noch ist weiter unklar, ob Schwarz-Rot die BAföG-Sätze erhöht oder nicht. Im Ukraine-Krieg soll der Druck auf Russland erhöht werden. Beim G7-Gipfel waren sich alle Staats- und Regierungschefs einig, die Sanktionen zu verschärfen. US-Präsident Trump forderte so deutlich wie lange nicht, dass Russland verhandeln solle. Zum Abschluss des Gipfels geht es heute um Wirtschaft und KI. Bargeldlos zahlen wird für viele Menschen in Deutschland immer wichtiger. In einer Bitkom-Umfrage sagten 84%, alle Geschäfte sollten verpflichtet sein, immer mindestens eine elektronische Bezahlmöglichkeit anzubieten. Viele benutzen Bargeld auch nur noch aus Sorge, nicht digital zahlen zu können. Das WM-Comeback der österreichischen Fußballer nach 28 Jahren ist geglückt. Gegen Jordanien siegte das Team mit 3:1. Zuvor schlug Titelverteidiger Argentinien Algerien mit 3:0. Außerdem holte Frankreich ein 3:1 gegen den Senegal und Norwegen setzte sich mit 4:1 gegen die Auswahl aus dem Irak durch.
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6: Kann man bei Bon Jovi von einer neuen Tour sprechen? Wohl eher nicht, oder? Es gibt zwar 14 Konzerte, aber davon 9 im Juli im Madison Square Garden in New York und 3 im Wembley Stadion in London. Und dazwischen dann nochmal 2 Shows in Edinburgh und Dublin. Aber vielleicht kommt ja noch was dazu. Dann sagen wir euch natürlich sofort Bescheid. Hier sind Bon Jovi, Born to Be My Baby.

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0: Oasis, Baradu Bob, Rock'n'Roll Star. Davor Fury in the Slaughterhouse mit neuem Rock. Die ganz neue Single Fix This Crack. Sänger Kai hat uns verraten, worum es in dem Song geht.
1: Worum geht es in dem Song Fix This Crack? Das ist relativ simpel. Man kann sich mit Geld viele Dinge kaufen, die das Leben vielleicht angenehmer machen. Aber was man sich definitiv nicht kaufen kann, ist Liebe und Glück. Aber was wäre das Leben ohne Liebe und Glück?
0: Ja, und viele von euch haben ja in diesem Jahr das Glück, Fury noch live zu erleben, zum Beispiel in Hannover am 26.06. An dem Tag erscheint das neue Album Changes und an dem Tag gibt es das Changes Release Konzert in Hannover. Und zwei Tage später rocken sie dann auch in Bobs Rockcamp bei der Kieler Woche. Da stehen sie auch wieder auf der Bob-Bühne. Andrea Schmidt hier. Bei Volbeat steht in diesem Jahr nicht mehr ganz so viel an. Drei Festivalauftritte noch. Den nächsten dann übermorgen beim Graspop Metal Meeting in Belgien. Hier sind sie für euch mit The Devil's Bleeding Crown bei Radio Bob.

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5: Gestern die Premiere der Bryan Adams Radio Show hier bei uns. Habt ihr verpasst, weil ihr vielleicht dann doch WM geschaut habt. Frankreich gegen Senegal. Egal, den nächsten Dienstag habt ihr die nächste Chance. Denn jeden Dienstag sitzt eine der größten Rocklegenden bei uns am Popmikro. Dann auch wieder ab 21 Uhr, 3 Stunden lang. Gleich Bryan Adams, One Night Love Affair vor neuer Rock von Eva Under Fire und Villainous.

The Killers bei Radio Bob, Mr. Brightside. Wer auf ein neues Album von den Killers wartet, braucht etwas Geduld. Vor nächstes Jahr wird das wohl nichts. Aber kein Grund, den Kopf hängen zu lassen, denn Frontmann Brandon Flowers ist solo im Studio sehr fleißig. Er hat in Nashville gleich zwei komplette Solo-Platten aufgenommen. Die erste Platte soll Thrasher heißen. Was ist drauf? Flowers will sich vom Synthi-Sound verabschieden und dafür echten handgemachten Southwest-Rock liefern. Die erste Hälfte dieser Platten wird dann eher romantisch sein. Die andere erzählt tiefe Geschichten im Stil des Killers-Albums Pressure Machine. Beide Platten sollen noch in diesem Jahr erscheinen. Die Songs sind alle im Kasten. Die erste Platte wird auch schon abgemischt. Flowers tüftelt angeblich noch an der Logistik, wie man zwei Alben am besten kurz hintereinander auf den Markt schmeißt. Wir behalten das für euch im Auge. Andrea Schmidt hier. Und fürs Ohr gibt's mehr Rock. Jetzt von The Knack und My Sharona bei Radio Bob.

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1: Ich bin Sönke Röhling. Schönen guten Tag. Die Innenminister der Länder diskutieren heute darüber, Sozialleistungen für EU-Ausländer zu kürzen. Laut Bild soll es schwieriger für sie werden, etwa an Bürgergeld zu kommen. Thema bei der Innenministerkonferenz ist auch die Frage, wie man Sozialleistungsbetrügern besser auf die Schliche kommt. Da soll künftig KI helfen. Im Iran-Krieg stehen die Zeichen auf Entspannung. Jetzt wendet sich US-Präsident Trump wieder der Ukraine zu. Beim G7-Gipfel hat sich Trump bereit erklärt, den Druck auf Russland zu erhöhen und unter anderem Ölsanktionen zu reaktivieren. Außerdem ruft er Putin zu einem Abkommen mit der Ukraine auf. In etlichen Städten in ganz Deutschland haben Studenten heute zu Protesten aufgerufen. Sie wollen gegen Sparmaßnahmen in der Bildung demonstrieren und kritisieren auch die BAföG-Diskussion der Bundesregierung. Noch ist weiter unklar, ob Schwarz-Rot die BAföG-Sätze erhöht oder nicht. Endloses Scrollen auf TikTok und Co. sorgt für mehr Stress, Ängste und Depressionen. Das zeigt auch eine Studie der Uni Bayreuth nun. Wer täglich mehr als 4 Stunden unkontrolliert Kurzvideos schaut, ist außerdem tendenziell unaufmerksamer und impulsiver, heißt es weiter. Bei der Fußball-WM haben die Topstars überzeugt. Messi, Mbappé und Haaland führten Argentinien, Frankreich und Norwegen jeweils zum Sieg. Bei seiner 6. WM stellte Messi dank seiner 3 Treffer außerdem den WM-Torrekord von Miroslav Klose ein. Und Österreich hat am Morgen mit 3:1 gegen Jordanien gewonnen.
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2: Wenn eine Band das Wort Südstaatenrock im Blut hat, dann sie, Blackstone Cherry. Und die Jungs sind auch live an der Naturgewalt. Da gibt es den erdigen Riff Rock, der direkt in den Magen geht, angetrieben vom Drummer John Fred Young, der sein Kit regelmäßig verprügelt, als ob es keinen Morgen mehr gibt. 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Hier sind Blackstone Cherry und Celebrate.

0: Andreas Schmidt hier bei Radio Bob, gleich Metallica Fuel. Metallica haben auch schon an ungewöhnlichen Orten Konzerte gegeben, zum Beispiel in einer Forschungsstation in der Antarktis. Das bleibt für die Wissenschaftler vor Ort sicher eine legendäre Rocklocation. In Deutschland haben sie bereits 1985 die Lorelei-Freilichtbühne bespielt, also Metal auf dem Sagenfelsen. Und solche Orte, die suchen wir gerade.
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2: Hallo, liebes Radio-Bob-Team. Hier ist der Andreas aus Neuberg. Meine absolute Lieblingslocation für Konzerte ist das Kolossal in Aschaffenburg. Absolut geniale Veranstaltungslocation. Sehr nettes Personal. Ganz tolle Atmosphäre bei Konzerten. Man ist ganz nah an den Künstlern dran und ist jedes Mal wie heimkommen. Also wir fühlen uns da wirklich sauwohl. Nur zu empfehlen, Kolossal in Aschaffenburg. Macht's gut, macht weiter so.
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11: Nach 2 Jahren Funkstille melden sich endlich Greta Van Fleet zurück. Die Band hat sich im Studio mit Starproduzent Mike Elizondo eingeschlossen. Sie haben in New York dann schon einige neue Tracks live getestet und für die kommenden Monate einiges an Nachschub angekündigt. Einen ersten Vorgeschmack haben sie jetzt schon rausgehauen, nämlich die neue Single. Hier ist Play Your Games. Ah!

0: ZZ Top Radio Bob Lex, Andreas Schmidt hier. Es gibt neuen Rock von einer der verlässlichsten und sympathischsten deutschen Rockbands der letzten 20 Jahre. Mehr von Lara Bahnsen.
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2: Manchmal reicht ja ein kleines, ehrliches Lächeln, um die Welt so ein bisschen besser zu machen. Ne? Und genau diesen Optimismus bringen Matzen mit ihrem neuen Album Smile mit.

Ihr 10. Album haben Matzen komplett in Eigenregie im eigenen Probenraum produziert. Absolut Festival- und konzerttauglicher Rock. Das sind Songs, bei denen man zustimmt, weil sie einfach flutschen, weil sie kaum Ecken und Kanten haben.

0: bisschen mutiger hätten sie an der einen oder anderen Stelle ruhig sein dürfen. Aber manchmal tut Mitsingen und einfach fallen lassen ja auch mal gut. Deswegen gibt's für Smile 3 von 5 Bobpunkten.
1: 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Hier ist Smile. Bevor

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Led Zeppelin mit The Lemon Song hier bei Radio Bob. Und gleich hört ihr The Glorious Sons. Frontmann Brad Ammons hat im April sein erstes Soloalbum unter dem Namen John Shambles veröffentlicht. Schon lange hat er mit dem Gedanken gespielt, Solo was zu machen. Er war sich auch direkt sicher, dass er das nicht unter seinem richtigen Namen machen möchte, sondern einen Künstlernamen braucht. Die Inspiration dafür kam von seinem Hund, der nämlich Shambles heißt. Und musikalisch hat Brad Ammons eine ruhigere, entschleunigte Richtung eingeschlagen. Ja, so klingt The Glorious Sons Frontmann Brad Ammons ohne seine Band. Sein Solo-Projekt bedeutet aber zum Glück nicht, dass es The Glorious Sons nicht mehr gibt. Die machen einfach gerade eine Pause. Hier sind sie jetzt zu hören mit SOS bei Radio B.

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7: Rush feiern 50-jähriges Jubiläum auf der Bühne mit ihren Fans. Nächstes Jahr präsentieren wir sie euch auf der 50-Something-Tour durchs Bobland. Karten gibt's auf radiobob.de bei uns im Ticketshop. Und hier hören wir sie jetzt auch mit The Spirit of Radio.

Die Ramones habt ihr gehört mit Blitzkrieg Bob bei Radio Bob. Heute am Ist-Dein-Gemüse-Auftag. Das muss man Rockstars wie Farin Urlaub von den Ärzten nicht zweimal sagen. Der ernährt sich nämlich schon lange in die vegetarische Richtung, teilweise pesketarisch, also kein Fleisch, aber Fisch. Mittlerweile ist er sogar ganz vegetarisch unterwegs. Sowieso ist sein Lebensstil einer, der wenig mit Punkrock zu tun hat, kein Alkohol, sein liebstes Getränk ist Pfefferminztee mit einem Schuss Fenchelhonig. Es gibt keine Zigaretten, also er tut auf jeden Fall alles für ein langes Leben, ne? Das kann man so sagen. Damit wir noch lange was von ihm und seiner Musik haben. Hier sind die Ärzte mit Ist das noch Punkrock bei Radio Pop.

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1: Ich bin Sönke Röhling. Schönen guten Tag. Zivilschutz und Sozialleistungen. Darum geht's ab heute bei der Innenministerkonferenz in Hamburg. Die Minister wollen darüber beraten, wie sich Deutschland besser für Krisen rüsten kann, etwa was die Versorgung der Bevölkerung angeht. Andererseits steht zur Debatte, die Sozialleistung für EU-Ausländer zu kürzen. Angriffe, Bedrohungen und Sachbeschädigungen. In Deutschland gibt es weiter viele antisemitische Vorfälle. Gut 8.700 haben Meldestellen letztes Jahr registriert, ähnlich viele wie im Jahr davor. Zwei Drittel davon haben einen Israel-Bezug, aber auch Fälle mit rechtsextremem Hintergrund nehmen zu, heißt es. Im Ukraine-Krieg soll der Druck auf Russland erhöht werden. Beim G7-Gipfel waren sich alle Staats- und Regierungschefs einig, die Sanktionen zu verschärfen. US-Präsident Trump forderte so deutlich wie lange nicht, dass Russland verhandeln solle. Zum Abschluss des Gipfels geht es heute um Wirtschaft und KI. Heute soll die europäische Rakete Ariane 6 ins All starten. Vom Weltraumbahnhof in Kourou in Französisch-Guayana aus soll sie 36 Satelliten für Amazon ins All befördern. Sie wiegen zusammen 22 Tonnen. So viel hat eine europäische Rakete noch nie transportiert. Das DFB-Team startet heute mit der Vorbereitung fürs nächste WM-Gruppenspiel am Samstag gegen die Elfenbeinküste. Bereits heute muss unter anderem Portugal um Superstar Cristiano Ronaldo ran. Gegner ist die Demokratische Republik Kongo. Titel mit Favorit England spielt gegen Kroatien.
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2: The Commoners waren ja bis vor kurzem noch auf Europa-Tour. Ich könnte mir vorstellen, dass sie jetzt dann erstmal weiter an ihrem neuen Album arbeiten, das ja vielleicht sogar noch dieses Jahr rauskommt. Also wir halten euch auf dem Laufenden. Gleich The Commoners hier nach Skid Row und Youth Gone Wild bei Radio Bob.

0: Bobs Mittag, eben mit The Schwaller und Counting Blue Cars. Die Band habe ich das allererste Mal in meiner Lieblingsserie Charmed, zauberhafte Hexen gesehen. Da sind die in dem Nachtclub der Einhexe aufgetreten, war ein ganz kleiner Club, schön dicht dran an den Fans. Ne? Das ist ja sowieso immer schon so eine ganz coole Atmosphäre. Aber auch die großen Bühnen haben es natürlich in sich. Wo rockt ihr denn am liebsten ab? In welcher Location? Wo habt ihr schon mal ein Knallerkonzert erlebt? Erzählt uns eure Story über die MyBob-App oder über radiobob.de.
1: Ja, hallo RadioBob-Team, hier ist der Frank. Also mein absoluter Favorit bei den Locations ist das ehemalige PC 69 in Bielefeld, das es leider nicht mehr gibt. Ja, aber dort fantastische Acts gesehen wie Saxon, Maiden, Black Sabbath, Motorhead. Unter anderem bei Paradise Lost ein blaues Auge beim Headbang geholt. Also großartig. Haben wir einige Feste gefeiert. Habt einen schönen Tag.
2: Hier ist der Andreas aus Neuberg. Meine absolute Lieblingslocation für Konzerte ist das Kolossal in Aschaffenburg. Absolut geniale Veranstaltungslocation. Sehr nettes Personal. Ganz tolle Atmosphäre bei Konzerten. Man ist ganz nah an den Künstlern dran und ist jedes Mal wie heimkommen. Also wir fühlen uns da wirklich sauwohl. Nur zu empfehlen, Kolossal in Aschaffenburg. Macht's gut, macht weiter so. Danke.
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5: Nächste Woche kommen Guns N' Roses nach Deutschland für zwei Konzerte. Noch habt ihr die Chance dabei zu sein. Karten gibt's noch auf radiobob.de im Ticketshop. Und hier gibt es Guns N' Roses auch gleich nach Skindred und Can I Get It.

Dirty Little Secret, das waren die All-American Rejects bei Radio Bob. Seit etwa einem Monat ist ihr neues, selbstproduziertes Album Sandbox draußen. Die erste Platte seit 14 Jahren von den All-American Rejects. Sie dachten eigentlich, dass sie nie wieder ein Album aufnehmen würden. Aber nach einigen gemeinsamen Auftritten haben sie gemerkt, wie sehr die Fans und wie sehr sie selber auch die Band immer noch lieben. Also ging's ganz ohne Druck von außen in die eigenen Studios und rausgekommen ist die neue Platte Sandbox. Wir freuen uns auf jeden Fall, dass sich die Band doch nochmal wieder zusammengerauft hat. Lara Bahnsen bei Radio Bob. Jetzt mit Status Quo und Rockin' All Over the World.

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9: Ich bin Cornelius Dreger. Schönen guten Tag. Die Innenminister der Länder diskutieren darüber, Sozialleistungen für EU-Ausländer zu kürzen. Laut Bild soll es schwieriger für sie werden, etwa an Bürgergeld zu kommen. Thema bei der Innenministerkonferenz ist auch die Frage, wie man Sozialleistungsbetrügern besser auf die Schliche kommt. Da soll künftig KI helfen. Die G7-Staaten sind sich nach ihrem Gipfel in Evian einig wie selten, vor allem was die Unterstützung der Ukraine angeht. Laut Kanzler Merz gibt es zum ersten Mal, seitdem Donald Trump US-Präsident ist, eine gemeinsame Erklärung nach einem G7-Gipfel. Man sei sich einig, den Druck auf Russland zu erhöhen. Norwegens Kronprinzessin Mette Marit hat eine neue Lunge. Die Transplantation ist erfolgreich verlaufen, teilte der Palast mit. Mette Marit leidet seit Jahren an einer Lungenkrankheit. Ihr Zustand hatte sich zuletzt stark verschlechtert. Bargeldlos zahlen wird für viele Menschen in Deutschland immer wichtiger. 84% sagen jetzt in einer Bitkom-Umfrage, alle Geschäfte sollten verpflichtet sein, immer mindestens eine elektronische Bezahlmöglichkeit anzubieten. Viele benutzen Bargeld auch nur noch aus Sorge, nicht digital bezahlen zu können. Bei der XXL-WM kann man mit den Teams ja schon mal durcheinander kommen. Ein türkischer TV-Kommentator ist deswegen aber jetzt seinen Job los. Er hatte am Anfang der Partie Iran-Neuseeland die Teams verwechselt und das minutenlang auch nicht mitbekommen. Der Sender suspendiert ihn.
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10: Bon Jovi kehren im Juli ja auf die Bühne zurück, ne, und wollten ihre Fans mit einbinden. Die durften bis vor kurzem Videos von sich einschicken, auf denen sie Living on a Prayer singen. Und die sollen dann in irgendeiner Form mit in die Shows eingebunden werden. Da sind wir mal gespannt drauf. Gleich Bon Jovi hier nach Atreyu und All For You bei Radio Bob.

0: Krokus waren das mit Dirty Dynamite hier bei Radio Bob.
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0: Einige Kennenlerngeschichten unserer Rockbands passen so gut hier in den Wahnsinn mit Wahnsinn. Zum Beispiel die von The Offspring. Frontmann Dexter Holland wollte nämlich eigentlich Arzt werden. Bassist Greg Kriesel Jurist. Aber als sich die beiden auf der Highschool in Kalifornien im Leichtathletik-Team kennengelernt haben, wurden kurzerhand einfach mal alle Pläne über Bord geworfen. Dexter und Greg waren nämlich nach einem Social Distortion-Konzert so von der Wut und der Power der Musik beeindruckt, dass sie selber eine Band gegründet haben. Manic Subsidal. Aus der wurde dann 2 Jahre später The Offspring. Anfangs konnten sie gar nicht spielen, haben einfach nur so nach Gefühl gejammt und sich ausgepowert. Aber mit der Zeit sind die Skills dann natürlich dazugekommen. Hier sind The Offspring mit Pretty Fly bei Radio Bob.

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4: Die Gerüchteküche brodelt. Måneskin könnten 2027 wieder zurückkehren und zwar mit einem Auftritt auf dem Sanremo Festival in ihrer Heimat Italien. Ein italienischer Moderator habe Bandmitglieder wohl getroffen und nach einem Comeback gefragt und die sollen das bestätigt haben. Offiziell? Ist aber noch gar nichts. Wir halten euch auf dem Laufenden. Hier sind Måneskin mit Baby Sad bei Radio Bob.

0: 38 Special mit Caught Up In You habt ihr gehört. Und jetzt gibt's neue Musik von denen hier.
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0: Ja, Evanescence haben ja ihr neues Album Sanctuary veröffentlicht. Ne? Sie sind melodisch und kraftvoll wie immer, aber mit einer Portion Wut über das Verhalten der Menschen aktuell, was man so von ihnen noch nicht kannte. Also, es lohnt sich reinzuhören. Wir machen das jetzt auch. Ein Song bekommt ihr in voller Länge. Who Will You Follow von Evanescence bei Radio Bob.

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1: Ich bin Cornelius Dreger. Schönen guten Tag. Kanzler Merz nennt den G7-Gipfel in Frankreich einen Erfolg. Man sei einem Frieden ein Stück näher gekommen, sowohl im Iran als auch in der Ukraine, so Merz. Die Unterstützung der Ukraine durch die westlichen Verbündeten beschreibt er als so stark wie nie. Zivilschutz und Sozialleistungen. Darum geht's ab heute bei der Innenministerkonferenz. Die Minister beraten, wie sich Deutschland besser für Krisen rüstet, etwa was die Versorgung der Bevölkerung angeht. Andererseits steht zur Debatte, die Sozialleistungen für EU-Ausländer zu kürzen. Norwegens Kronprinzessin Mette-Marit hat eine Spenderlunge bekommen. Die Operation ist laut Königshaus erfolgreich verlaufen. Die 52-Jährige leidet seit 2018 an einer unheilbaren Lungenkrankheit. Sie muss noch mehrere Wochen im Krankenhaus bleiben. Angriffe, Bedrohungen, Sachbeschädigungen. In Deutschland gibt es weiter viele antisemitische Vorfälle. Gut 8.700 haben Meldestellen letztes Jahr registriert, ähnlich viele wie im Jahr davor. Zwei Drittel davon haben einen Israel-Bezug. Aber auch Fälle mit rechtsextremem Hintergrund nehmen zu, heißt es. Der V-Engpass bei Adidas ist vorbei. Deutschland-Trikots mit Undav, Pavlovic oder Havertz drauf können wieder bestellt werden. Das war zwischenzeitlich nicht möglich, weil Adidas der Buchstabe V ausgegangen war. Grund war die ungewohnt hohe Nachfrage.
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2: Nächste Woche spielen sie in Bobs Rock Camp bei der Killerwoche kostenlos für euch. Einfach vorbeikommen. Lansdowne. Hier ist Rescue bei Radio.

Der 21st Century Digital Boy von Bad Religion war das hier bei Radio Bob. Und da sollte es eigentlich bald neue Musik geben, aber jetzt sieht es doch wieder anders aus, denn die Songs, die sie bis jetzt aufgenommen haben, die fanden sie beim Hören ein paar Tage später nicht mehr so gut. Und jetzt will die Band erstmal überlegen, was sie überhaupt machen will als nächstes. Sie sagen, Zitat, wir brauchen kein 18. Album, das ähnlich oder schlechter ist als Album Nummer 14, nur weil wir nicht wissen, was wir sagen wollen. Dabei dachten wir immer, Punk sei was Spontanes, ne? Einfach so aus dem Bauch heraus. Bei Bad Religion ist es schon eher eine Wissenschaft. Hier ist Bobs Nachmittag mit André Dostal und mit Denko Jones. Good time!

Queen bei Radio Bob. A Kind of Magic. Ihr Film Bohemian Rhapsody ist nicht mehr der erfolgreichste Musikfilm aller Zeiten. Der wurde überholt von Michael, dem Film über Michael Jackson, der jetzt gerade im Kino läuft. Den habe ich auch gesehen. Ein vollkommen glatt gebügelter Film, der mega teuer aussieht, aber am Ende doch sehr enttäuschend ist. Deswegen bringt den Queen-Film zurück ins Kino. Den gucke ich mir auch noch ein siebtes Mal an oder ein achtes Mal. Ich weiß es gar nicht so genau. Wir sind Biffy Clyro jetzt in Bobs Nachmittag mit André Dostal. Pocket.

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5: Und gleich nur nach vorn den neuen Song von den Toten Hosen nach Joan Jett and the Blackhearts. Hier ist I Love Rock'n'Roll jetzt bei Radio Bob. Ein Song aus dem Jahr 1981.

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ist neu von den Toten Hosen hier bei Radio Bob. Nur nach vorn. Die Tour zum letzten Album rollt am Wochenende. Jetzt sind sie in Zürich und das letzte Konzert ist dann nächstes Jahr am 10. Juli. Natürlich zu Hause in Düsseldorf. Dann soll es keine Touren mehr geben, nur noch einzelne Konzerte. Schauen wir mal, ob die das durchhalten. Wir sind T-Rex, hier ist Get It On jetzt in Bobs Nachmittag mit André Dostal.

Love to the Tiger, Edguy sind das in Bobs Nachmittag mit André Dostal. Und da läuft seit heute der Vorverkauf für die große Rückkehr nach 10 Jahren Pause. Toby Summit legt bis auf Weiteres sein anderes Projekt auf Eis, Avantasia, und bringt Edguy zurück. Es soll die Abschiedstour sein mit bisher nur einem Termin in Deutschland, in Fulda. Und das ist der neue Kollege. Ab sofort immer dienstags bei uns auf Sendung ab 21 Uhr. Bryan Adams, hier ist Heat of the Night.

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2: Ich bin Cornelius Dreger. Schönen guten Tag. Die G7-Staaten sind sich nach ihrem Gipfel in Evian einig wie selten, vor allem was die Unterstützung der Ukraine angeht. Laut Kanzler Merz gibt es zum ersten Mal, seitdem Donald Trump US-Präsident ist, eine gemeinsame Erklärung nach einem G7-Gipfel. Man sei sich einig, den Druck auf Russland zu erhöhen. Die Innenminister der Länder diskutieren darüber, Sozialleistungen für EU-Ausländer zu kürzen. Laut Bild soll es schwieriger für sie werden, etwa an Bürgergeld zu kommen. Thema bei der Innenministerkonferenz ist auch die Frage, wie man Sozialleistungsbetrügern besser auf die Schliche kommt. Da soll künftig KI helfen. Angriffe, Bedrohungen, Sachbeschädigungen. In Deutschland gibt es weiter viele antisemitische Vorfälle. Gut 8.700 haben Meldestellen letztes Jahr registriert, ähnlich viele wie im Jahr davor. Zwei Drittel davon haben einen Israel-Bezug, aber auch Fälle mit rechtsextremem Hintergrund nehmen zu, heißt es. Bargeldlos zahlen wird für viele Menschen in Deutschland immer wichtiger. 84% sagen jetzt in einer Bitkom-Umfrage, alle Geschäfte sollten verpflichtet sein, immer mindestens eine elektronische Bezahlmöglichkeit anzubieten. Viele benutzen Bargeld auch nur noch aus Sorge, nicht digital bezahlen zu können. Die Fußball-WM lockt nicht nur hier bei uns viele Menschen vor den Fernseher, sondern auch in den Gastgeberländern. Das Auftaktspiel der USA verfolgten über 27 Millionen Amerikaner, so viele wie noch nie bei einem Fußballspiel im US-TV.
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3: Nächsten Monat ist es 38 Jahre her, dass Bruce Springsteen in Ost-Berlin gespielt hat und eine junge Frau aus dem Publikum durfte bei diesem Song mit ihm auf der Bühne tanzen. Hier ist Dancing in the Dark, Bruce Springsteen bei Radio Bob.

0: sind die ersten Headliner bei Rock am Ring im nächsten Jahr. Präsentiert von Radio Bob. Blink 182, All in My Head war das.
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0: Kleine Clubs, große Hallen, wo geht ihr am liebsten auf Konzerte? Ne? 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Und Bobber Marius schreibt hier was ganz Interessantes, wie ich finde. Für Konzerte fahre ich auch gern mal etwas weiter, wenn die Halle mir besser gefällt als die andere, die vielleicht näher dran ist. Bevor ich zum Beispiel in Hamburg in die Sporthalle gehe, fahre ich lieber etwas weiter nach Hannover oder Bremen, wenn die Band dort auch spielt. Das finde ich spannend. Also Band und Halle, die müssen zusammenpassen, damit das gut wird für Marius. Was sagt ihr? Gerne mal melden über die App.

45, die Gaslight Anthem hier bei Radio Bob. Da hat der Sänger Brian Fallon ein neues Soloalbum aufgenommen. Es erscheint am 10. September und trägt den wundervollen Namen Not Bad for New Jersey. Da kommt er nämlich her. Nicht schlecht für New Jersey. Hier ist Bobs Nachmittag mit André Dostal und mit Melissa Etheridge. I'm the only one.

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7: Nächste Woche spielen sie drei mini-kleine Warm-up-Konzerte, bevor es dann auf die Stadienbühnen geht. Ne? Die Broilers, hier ist keine Hymnen heute bei Radio Bob.
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Sweet 16, Billy Idol in Bobs Nachmittag mit André Dostal. Bruce Dickinson von Iron Maiden hat mal was ganz Schlaues gesagt. Ich zitiere das mal. Jeder findet, die Tickets für die Plätze direkt vor der Bühne sollten am teuersten sein bei Konzerten. Ich sage nein, da sollten sie am günstigsten sein, denn die Leute, die dorthin gehen, werden die echten Fans sein. Junge Leute, die nicht viel Geld haben, die diese Musik aber am Leben halten. Hier ist er solo mit dem passenden Song Tattooed Millionaire, Bruce Dickinson bei Radio Bob.

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Life After Death, Airborne sind das hier in Bobs Nachmittag mit André Dostal. In 2 Wochen erscheint Splat, das 24. Album von Deep Purple. Und was man bisher so gehört hat, soll das wohl ziemlich hart zur Sache gehen. Da legen sie schon mal was vor, bevor eine Woche später auch noch die Rolling Stones mit dem neuen Album um die Ecke kommen. Ihren neuen Song hören wir gleich nach 5. Hier ist erstmal Deep Purple, hier ist Highway Star jetzt bei Radio Bob.

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1: Ich bin Cornelius Dreger. Schönen guten Tag. Kanzler Merz nennt den G7-Gipfel in Frankreich einen Erfolg. Man sei einem Frieden ein Stück näher gekommen, sowohl im Iran als auch in der Ukraine, so Merz. Die Unterstützung der Ukraine durch die westlichen Verbündeten beschreibt er als so stark wie nie. Runtergerechnet 24 judenfeindliche Vorfälle pro Tag haben Meldestellen in ganz Deutschland letztes Jahr registriert. Damit bleiben die Zahlen weiter auf hohem Niveau. Antisemitismus droht sich zu normalisieren, heißt es vom Bundesverband der Meldestellen. Die europäische Rakete Ariane 6 ist ins All gestartet. Vom Weltraumbahnhof in Französisch-Guyana aus transportiert sie 36 Satelliten für Amazon ins All. Sie wiegen zusammen 22 Tonnen. So viel hat eine europäische Rakete noch nie transportiert. Norwegens Kronprinzessin Mette Marit hat eine neue Lunge. Die Transplantation ist erfolgreich verlaufen, teilte der Palast mit. Mette Marit leidet seit Jahren an einer Lungenkrankheit. Ihr Zustand hatte sich zuletzt stark verschlechtert. Das DFB-Team startet heute mit der Vorbereitung fürs nächste WM-Gruppenspiel am Samstag gegen die Elfenbeinküste. Bereits heute muss unter anderem Portugal um Superstar Cristiano Ronaldo ran. Gegner ist die Demokratische Republik Kongo. Titelmitfavorit England spielt gegen Kroatien.
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2: Den neuen Song der Rolling Stones hören wir gleich nach Metallica und nach den Interrupters. Hier ist Gave You Everything bei Radio Bob.

Whiskey in the Jar, Metallica sind das. In Bobs Nachmittag mit André Dostal. In 3 Wochen erscheint Foreign Tongues, das neue Album der Rolling Stones. Und in 2 Wochen gibt's als Vorgeschmack schon die 2. Single, Jealous Lover. Hier ist der 1. Song aus dem Album In the Stars. In Bobs Nachmittag mit André Dostal.

Owner of a Lonely Heart. Yes, hier ist Bobs Nachmittag mit André Dostal. Seit gestern neu bei uns die Bryan Adams Radio Show mit Bryan Adams am Mikrofon. Und die hier sind bei uns auch auf Sendung. Immer freitagabends mit Bobs Rock Party und 3 Stunden Party Rock. Royal Party.

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8: Wir feiern gleich den 50. einer Deutsch-Rock-Legende, vorher noch Social Distortion. Und Billy Joel, jetzt We Didn't Start the Fire bei Radio Bob.

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0: auch die Platte des Jahres bis jetzt. Born to Kill von Social Distortion, das neue Album, davon haben wir gerade gehört. The Way Things Were hier bei Radio Bob. So, jetzt feiern wir eine Deutschrock-Legende, bei der ganz viele meistens die Texte gar nicht verstehen, aber zum Glück stehen die immer auf den Plattenhüllen. Ne?
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2: Am 19. Juni 1976 klingelt beim 25-jährigen Wolfgang Niedecken das Telefon. Ein alter Bandkollege hat einen Bauernhof samt Hühnerstall geerbt, der zum Proberaum umgebaut werden kann. Das ist der Startschuss für eine der ikonischsten Rockbands des Landes. Bab wächst in den nächsten Jahren zu einer gefragten Liveband heran. 1982 stehen sie als Vorband der Rolling Stones auf der Bühne. Die Fans sind so begeistert, dass Mick Jagger neben der Bühne fragt: What the hell is this? Ihre Alben stürmen die Charts. 13 Mal Platz 1, zweimal mehr als die Beatles. Mit Hymnen wie Verdammt lang her und Kristallnacht beweisen sie immer wieder, dass Rockmusik Haltung braucht. Inspirieren lässt sich Niedecken dabei von seinem Kumpel Bruce Springsteen, den er in New York kennenlernt.
3: Also Bruce ist wirklich so, wie man ihn sich wünscht. Er ist wirklich so ein ganz, ganz offener Mensch. Ich liebe diese Familie da. Sie sind wunderbar.
2: Und diese ehrliche Energie trägt die Band bis heute in sich. Ihre Tour trägt dieses Jahr den Namen Zielgerade. Aber ist dann auch schon Schluss.
3: Da kann man sich schon mal solche Gedanken machen über die Endlichkeit. Erstens kann so eine Zielgerade ziemlich lang sein, je nachdem. Und zweitens kann man ja auch ein bisschen langsamer laufen. Geht ja auch. Also die Ideen werden mir nicht ausgehen. Auf keinen Fall.
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1: Ich bin Cornelius Dreger. Schönen guten Abend. Die G7-Staaten sind sich nach ihrem Gipfel in Evian einig wie selten, vor allem was die Unterstützung der Ukraine angeht. Laut Kanzler Merz gibt es zum ersten Mal, seitdem Donald Trump US-Präsident ist, eine gemeinsame Erklärung nach einem G7-Gipfel. Man sei sich einig, den Druck auf Russland zu erhöhen. Zivilschutz und Sozialleistungen. Darum geht's ab heute bei der Innenministerkonferenz. Die Minister beraten, wie sich Deutschland besser für Krisen rüstet, etwa was die Versorgung der Bevölkerung angeht. Andererseits steht zur Debatte, die Sozialleistungen für EU-Ausländer zu kürzen. Angriffe, Bedrohungen, Sachbeschädigungen. In Deutschland gibt es weiter viele antisemitische Vorfälle. Gut 8.700 haben Meldestellen letztes Jahr registriert, ähnlich viele wie im Jahr davor. Zwei Drittel davon haben einen Israel-Bezug. Aber auch Fälle mit rechtsextremem Hintergrund nehmen zu, heißt es. Bargeldlos zahlen wird für viele Menschen in Deutschland immer wichtiger. 84% sagen jetzt in einer Bitkom-Umfrage, alle Geschäfte sollten verpflichtet sein, immer mindestens eine elektronische Bezahlmöglichkeit anzubieten. Viele benutzen Bargeld auch nur noch aus Sorge, nicht digital bezahlen zu können. Die Fußball-WM lockt nicht nur hier bei uns viele Menschen vor den Fernseher, sondern auch in den Gastgeberländern. Das Auftaktspiel der USA verfolgten über 27 Millionen Amerikaner, so viele wie noch nie bei einem Fußballspiel im US-TV.
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2: Tag Leute, schön, dass ihr wieder dabei seid. Um mich hier zu unterstützen mit Songideen, egal ob es eine Band bei euch aus der Nähe ist, die ihr unterstützen wollt oder ein Klassiker, alle Songs sind willkommen, sagt mir nur Bescheid, was ihr hören wollt, in der MyBob-App mit einer Sprachnachricht. Das sind Poison, Talk Dirty to Me.

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0: Das sind Aerosmith
1: mit Living on the Edge bei Radio Bob im Wunschbob. Es hat sich in der MyBob-App ein klitzekleiner Fanclub versammelt von der Andreas Diemann-Band anscheinend. Ihr seid euch nämlich hier mal wieder einig. Getrennt voneinander wurden sich hier zwei Songs gewünscht.
2: Hallo liebes Radio Bob-Team, hier ist der Christian aus Wuppertal. Ich würde mir gerne was von der Andreas Diemann-Band wünschen, und zwar am besten von dem neuen Album. Das wäre super. Grüße an alle raus und schönen Dank. Tschüss.
1: So, das war Christian und Andreas ist auch im Fanclub.
3: Ja, hallo, hier ist Andi aus Malstetten. Ich wünsche mir von der Andreas Diemann-Band Long Way Home. Dankeschön.
1: Danke für eure Nachrichten. Jetzt haben wir aber ein Problem, Leute. Der gute Andreas, der hat noch nicht sein neues Album da hochgeladen, wo ich es auch legal zumindest kaufen kann. Und Long Way Home gibt es leider nicht. Aber ich habe einen anderen Song gefunden. Da stimmt wenigstens das erste Drittel, Long Way To Go. Ich hoffe, der gefällt euch auch. Den gibt es nämlich jetzt hier von der Andreas Diemann Band bei Radio Bob.

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3: Meldet euch hier gerne bei mir, telefonisch, per Fax, per Brief, Taube, völlig egal. Hauptsache eure Songwünsche kommen bei mir an. Am allereinfachsten geht's tatsächlich in der MyBob-App, wenn ihr mir da eine Sprachnachricht einsprecht. Da freue ich mich, von euch zu hören. Jetzt gibt's Blackstone Cherry, Like I Roll.

Godsmack sind das mit Bulletproof bei Radio Bob im Wunschbob. Ich habe eine Nachricht reinbekommen von Sven Bertram. Das ist ganz schön harter Tobak, was er jetzt erzählt. Also wenn ihr da empfindlich seid, ich warne euch, aber es ist auch eine wichtige Nachricht, die er geschickt hat. Und ich lese euch einfach mal seine Mail vor, okay? Also, moin liebes Bob-Team. Ich, 46 Jahre alt, wende mich an euch, weil ich eine dringende Bitte, Nachricht an alle Zuhörer habe. Er schreibt selber, Warnung könnte etwas deprimierend sein. Ich habe vor etwa 5 Wochen, weil ich aufgrund meiner chronischen Darmerkrankung ein komisches Gefühl im Magen hatte, einen Termin zur Darmspiegelung gemacht, die vor 3,5 Wochen war, sagt er. Das Ergebnis ist, dass bei mir Darmkrebs festgestellt wurde. Letzten Mittwoch bekam ich dann das komplette Ergebnis aggressiver Krebs, der bereits die komplette Leber mit Metastasen übersät hat. Heißt, schreibt Sven, mir werden wohl nur noch ein halbes bis ein Jahr bleiben. Da ich nicht möchte, dass es anderen ähnlich ergeht, bitte ich euch, den Hörern meine Geschichte zu erzählen und sie zu bitten, zur Krebsvorsorge zu gehen. Egal ob Haut, Darm, Brust, Prostatakrebs oder was es noch alles gibt. Ich habe das Glück, dass ich 20 Jahre hatte, um mich an den Gedanken, Krebs zu bekommen, zu gewöhnen, da mein Opa bereits 2001 an Prostatakrebs gestorben ist und mein Vater 2006 ihn gut bekämpfen konnte. Ich bin damit also fein. Am Ende schreibt Sven noch, so, nun hoffe ich, dass es nicht zu heftig war. Ich habe zum Schluss noch eine Bitte. Leider kommt mir im Radio bei euch zu wenig Ska-Punk. Und ich möchte euch eine richtig geile Band aus Bremen vorstellen, die Mad Monks. Ich würde mich freuen, wenn ihr den Song Huffaccino für mich spielen würdet. Ich wünsche euch allen eine schöne Woche. Liebe Grüße, Sven aus Bremen. Sven, vielen Dank, dass du dir die Zeit genommen hast, uns diese Nachricht zu schreiben. Obwohl du wahrscheinlich gerade wirklich andere Probleme hast, finde ich es wunderbar, dass du an uns denkst und uns nochmal daran erinnern willst, wie wichtig es ist, zur Vorsorge zu gehen. Also vielen, vielen Dank für diese Nachricht. Ich wünschte, ich könnte irgendwas Schlaues sagen, aber was soll man dazu sagen? Krebs ist ein Arschloch. Ich spiele dir zumindest aber diesen Song, den du dir gewünscht hast, natürlich. Mad Monks mit Huffaccino gibt es jetzt hier bei Radio Bob. Fühl dich gedrückt aus der Ferne, lieber Sven. Und da bin ich mir sicher, nicht nur von mir, sondern von allen Wunschbobs.

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0: Ihr hört Radio Bob, der Wunschbob ist da. Die Fußball-WM ist am Laufen. Alle hoffen natürlich, dass Deutschland Weltmeister wird. Uns hier ist es relativ egal, denn wir wissen schon, dass Deutschland Weltmeister ist, zumindest musikalisch. Das wollten wir nämlich von euch wissen, wer ist Rock-Weltmeister, und ihr seid euch da ziemlich einig.
1: Auf eure Frage, wer denn Rock-Weltmeister wird, gibt es für mich nur eine Antwort, und das ist ganz klar Deutschland. Warum? Es ist auch klar, wir haben so eine geile Mannschaft. Über den linken Flügel, den Punkflügel, kommen die Ärzte. Im Zentrum haben wir die Toten Hosen, die Broiler. Auf der 6 haben wir da, wo es auch mal richtig zur Sache geht, wo man mal dazwischenhauen muss, Kerbholz. Vorne im Sturm, wo wir richtig Power brauchen, haben wir Powerwolf. Hinten in der Kiste, wo es ganz gerne mal brennt, haben wir ganz klar Rammstein. Und auf der Trainerbank haben wir den erfahrensten Klaus Meine und die Scorpions im Trainerteam. Also da kann gar nichts mehr schief gehen. Und bei den Fans, die wir hier in Deutschland haben, wären wir ganz klar Rockweltmeister.
2: Hallo, hier ist der Benny. Die Antwort ist sehr leicht, zumindest für die Leute, die bei Rock im Park 26 waren. Und die Antwort lautet Edgeblocks. Hammergeil, was die Jungs gemacht haben. Schönen Gruß an euch und an die Edgeblocks.
3: Moin, moin. Also für mich müssten sich den Weltmeistertitel auch zwei Länder teilen. Zum einen Deutschland. Ich meine, was für krasse Bands und Musikschaffende haben wir. Die Broilers, Doro Pesch, Udo Dirkschneider, The New Roses, die Hosen, die Ärzte. Ich meine, wie viel krasse Musik kommt denn bitte aus Deutschland? Und auf der anderen Seite gibt es dann noch Dänemark. Rockabilly-Einflüsse mit Metal verbinden und uns den Elvis-Metal brachten. Wie geil ist das?
0: Also unser Weltmeistertitel steht schon mal fest. Zumindest der Rock-Weltmeistertitel geht ganz klar an Deutschland. Kanada ist aber auch okay. Sum 41 gibt's jetzt im Wunschbob an der Klasse.

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1: Ich bin Cornelius Dreger. Schönen guten Abend. Unabhängiger von China werden. Dieses Ziel haben sich die G7-Staaten bei ihrem Gipfel in Frankreich gesetzt. China ist ja weltweit Hauptlieferant von seltenen Erden und die werden für fast alle Technikprodukte vom Smartphone bis zur Rakete gebraucht. Strategien für mehr Unabhängigkeit sollen jetzt entwickelt werden. Die Innenminister der Länder diskutieren darüber, Sozialleistungen für EU-Ausländer zu kürzen. Laut Bild soll es schwieriger für sie werden, etwa an Bürgergeld zu kommen. Thema bei der Innenministerkonferenz ist auch die Frage, wie man Sozialleistungsbetrügern besser auf die Schliche kommt. Da soll künftig KI helfen. Angriffe, Bedrohungen, Sachbeschädigungen. In Deutschland gibt es weiter viele antisemitische Vorfälle. Gut 8.700 haben Meldestellen letztes Jahr registriert, ähnlich viele wie im Jahr davor. Zwei Drittel davon haben einen Israel-Bezug, aber auch Fälle mit rechtsextremem Hintergrund nehmen zu, heißt es. Norwegens Kronprinzessin Mette Marit hat eine neue Lunge. Die Transplantation ist erfolgreich verlaufen, teilte der Palast mit. Mette Marit leidet seit Jahren an einer Lungenkrankheit. Ihr Zustand hatte sich zuletzt stark verschlechtert. Bei der XXL-WM kann man mit den Teams ja schon mal durcheinander kommen. Ein türkischer TV-Kommentator ist deswegen aber jetzt seinen Job los. Er hatte am Anfang der Partie Iran-Neuseeland die Teams verwechselt und das minutenlang auch nicht mitbekommen. Der Sender suspendiert ihn.
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2: Na, wart ihr gestern dabei, als er seine Premiere hier hatte bei uns? Bryan Adams, der hat jetzt seine eigene Radioshow, immer am Dienstag ab 21 Uhr, falls ihr es verpasst habt. Keine Sorge, nächsten Dienstag geht's weiter. Somebody gibt's gleich hier von Bryan Adams, jetzt aber erstmal die Ärzte, wie es geht.

0: Das sind die Massive Wagons bei Radio Bob im Wunschbob Everywhere We Go.
1: Hi Nina, nach dem Motto, dem Nachwuchs eine Chance, wünsche ich mir Up on Stage von der jungen Band Fire Phoenix. Liebe Grüße, Klaus aus Erbach an der Donau.
0: Danke für deine Nachricht. 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Hier geht's jetzt Fire Phoenix, Up on Stage.

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2: Greta Van Fleet sind zum Glück zurück. Die neue Single heißt Play Your Games und die spiele ich euch jetzt.

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0: Die Scorpions bei Radio Bob im Wunschbob. Wir feiern gerade hier bei Radio Bob und sind auf der Suche nach den legendärsten Rock-Locations. Einige sind ja schon jahrelang unsere Partner, aber vielleicht kennen wir ja ein paar gute noch nicht. Und da kommt ihr ins Spiel. Verratet uns doch mal, wo sind denn diese legendären Rock-Locations? Vielleicht ja bei euch um die Ecke.
1: Ja, hallo Radio Bob-Team, hier ist der Frank. Also mein absoluter Favorit bei den Locations ist das ehemalige PC 69 in Bielefeld, das es leider nicht mehr gibt. Ja, aber dort fantastische Acts gesehen wie Saxon, Maiden, Black Sabbath, Motorhead. Unter anderem bei Paradise Lost ein blaues Auge beim Headbang geholt. Also großartig. Haben wir einige Feste gefeiert. Habt einen schönen Tag.
2: Ja, hallo, hier ist der Rainer aus der Nähe von Regensburg. Und meine Rocklocation ist die RT-Halle in Regensburg. Ist ja schon für mich eigentlich seit immer. Und waren früher eben auch Rockkonzerte drin, wie AC/DC und andere Bands. Ich habe mir da auch mehrmals Magnum angeschaut drin.
3: Hallo, liebes Radio-Bob-Team. Hier ist der Andreas aus Neuberg. Meine absolute Lieblingslocation für Konzerte ist das Kolossal in Aschaffenburg. Absolut geniale Veranstaltungslocation. Sehr nettes Personal. Ganz tolle Atmosphäre bei Konzerten. Man ist ganz nah an den Künstlern dran und ist jedes Mal wie heimkommen. Also wir fühlen uns da wirklich sauwohl. Nur zu empfehlen, Kolossal in Aschaffenburg. Macht's gut, macht weiter so.
0: Wenn ihr noch mehr legendäre Rocklocations aus dem Bobland kennt, dann lasst es uns gerne wissen. Auf radiobob.de oder in der MyBob-App könnt ihr uns Bescheid sagen. Hier geht's weiter mit Ozzy Osbourne und Jeff Beck, Patient Number 9.

0: Das sind Van Halen bei Radio Bob, Can't Stop Loving You. Und der letzte Songwunsch für heute, den zaubern wir jetzt mal aus der MyBob-App mit der Hilfe des nächsten Wunschbobbers. Hallo.
1: Moin, Bob-Team, Tyler hier aus Kiel. Sitze auf Arbeit und könnte gute Musik gebrauchen. Ich würde mir von Battle Beast Black Ninja wünschen. Schönen Abend, danke.

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2: Ich bin Cornelius Dreger. Schönen guten Abend. Die G7-Staaten sind sich nach ihrem Gipfel in Evian einig wie selten, vor allem was die Unterstützung der Ukraine angeht. Laut Kanzler Merz gibt es zum ersten Mal, seitdem Donald Trump US-Präsident ist, eine gemeinsame Erklärung nach einem G7-Gipfel. Man sei sich einig, den Druck auf Russland zu erhöhen. Runtergerechnet 24 judenfeindliche Vorfälle pro Tag haben Meldestellen in ganz Deutschland letztes Jahr registriert. Damit bleiben die Zahlen weiter auf hohem Niveau. Antisemitismus droht sich zu normalisieren, heißt es vom Bundesverband der Meldestellen. Norwegens Kronprinzessin Mette-Marit hat eine Spenderlunge bekommen. Die Operation ist laut Königshaus erfolgreich verlaufen. Die 52-Jährige leidet seit 2018 an einer unheilbaren Lungenkrankheit. Sie muss noch mehrere Wochen im Krankenhaus bleiben. Bargeldlos zahlen wird für viele Menschen in Deutschland immer wichtiger. 84% sagen jetzt in einer Bitkom-Umfrage, alle Geschäfte sollten verpflichtet sein, immer mindestens eine elektronische Bezahlmöglichkeit anzubieten. Viele benutzen Bargeld auch nur noch aus Sorge, nicht digital bezahlen zu können. Fußball-Bundesligist RB Leipzig trennt sich von Trainer Ole Werner. Das hat der Club jetzt mitgeteilt. Zuvor hatte es Berichte über einen Streit zwischen ihm und Red Bull-Fußballboss Jürgen Klopp gegeben. Werner hatte die Leipziger zuletzt zurück in die Champions League geführt. Sein Nachfolger steht noch nicht fest.
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1: Ich bin Cornelius Dreger. Schönen guten Abend. Unabhängiger von China werden. Dieses Ziel haben sich die G7-Staaten bei ihrem Gipfel in Frankreich gesetzt. China ist ja weltweit Hauptlieferant von seltenen Erden und die werden für fast alle Technikprodukte vom Smartphone bis zur Rakete gebraucht. Strategien für mehr Unabhängigkeit sollen jetzt entwickelt werden. Die Innenminister der Länder diskutieren darüber, Sozialleistungen für EU-Ausländer zu kürzen. Laut Bild soll es schwieriger für sie werden, etwa an Bürgergeld zu kommen. Thema bei der Innenministerkonferenz ist auch die Frage, wie man Sozialleistungsbetrügern besser auf die Schliche kommt. Da soll künftig KI helfen. Angriffe, Bedrohungen, Sachbeschädigungen. In Deutschland gibt es weiter viele antisemitische Vorfälle. Gut 8.700 haben Meldestellen letztes Jahr registriert, ähnlich viele wie im Jahr davor. Zwei Drittel davon haben einen Israel-Bezug, aber auch Fälle mit rechtsextremem Hintergrund nehmen zu, heißt es. In Norwegen haben Fußballfans die Erde wortwörtlich zum Beben gebracht. Die Erdbebenwarte in Bergen hat nach eigenen Angaben beim Auftaktsieg von Norwegen kleine Beben gemessen. Am deutlichsten nach den zwei Toren von Topstar Erling Haaland.
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2: Einen wunderschönen guten Abend, meine sehr verehrten Damen und Herren. Jetzt bin ich wieder im Radio. Gestern Abend stand ich noch auf der Bühne in Fulda und es war großartig mit Avantasia. Vielen Dank an alle von euch, die vorbeigekommen sind. Das war super schön und ein schönes Heimkommen in meiner Heimatstadt Fulda, wo alles musikalisch auch begann. Wir reden gleich noch ein bisschen drüber. Ich stehe immer noch unter diesem Eindruck und bin immer noch halb im Delirium. Spiele aber jetzt erstmal schöne Musik, damit wir ein bisschen runterkommen können. Dio, Sacred Heart, das Titelstück vom gleichnamigen Album. Es gibt Def Leppard, es gibt Meatloaf, es gibt King Diamond und wir fangen an mit Iron Maiden vom Album Peace of Mind, Still Live.

Das war Ronnie James Dio oder Dio, Sacred Heart. Also er hat ja immer einen großen Wert drauf gelegt, dass das kein Projekt war und keine Solo-Band. Er hat die Band halt einfach nur Dio genannt nach sich selbst, weil er einfach zweimal aus einer Band rausgeflogen war. Bei Rainbow war er rausgeflogen, bei Black Sabbath. Und da hat er gesagt, wenn ich die Band nach mir selbst benenne, dann kann ich da nicht rausfliegen. Das ist ein sehr cleverer Schachzug. Deswegen habe ich Avantasia auch Tobias Summits Avantasia irgendwie genannt. Damit da keiner... Nein, habe ich nicht. Viele Leute sagen tatsächlich... Also ich erzähle das über Avantasia, weil wir gestern Abend mit Avantasia in Fulda auf dem Domplatz gespielt haben. Und das war großartig. Ich bin noch total geflasht von diesen Reaktionen. Und manche Leute haben im Laufe unserer Geschichte gesagt, warum schreibt der Tobias Summit über das Avantasia? Das wollte damals die Plattenfirma so haben, weil von Edgar kannten mich ein paar Leute und die haben gesagt, die Leute sollen wissen, was das ist und nicht einfach nur eine neue Band. Zuerst wollten sie das sogar Tobias Summit nennen. Aber das fand ich dann, ich bin ja nicht so selbst verliebt, also das fand ich dann albern irgendwie. Und nein, natürlich bin ich selbst verliebt. Und dann haben wir halt einfach gesagt, wir machen das wie irgendwie Andrew Lloyd Webbers Phantom of the Opera. Wir nennen das Tobias Summits Avantasia. So war das damals. Und ja, und jetzt hängen wir halt an diesem Namen fest und hat ja auch funktioniert. Ist ja auch schön. So, mein Name ist, wie gesagt, ich habe es gerade schon gesagt, Tobias Summit und die Tobias Summit Rockshow. Jetzt gibt's Def Leppard, ohne die es vielleicht Avantasia auch in der Form nicht geben würde, weil es ein ganz großer Einfluss von mir war, vom Album Hysteria, das Titelstück Hysteria.

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Meatloaf, Everything Louder Than Everything Else vom Album Bat Out of Hell 2. Kam raus, glaube ich, 1993. Und wer von euch genauer hinhört, so bei manchen Avantasia-Songs, auch bei manchen Edguy-Songs im Übrigen, hört man, dass ich großer Meatloaf-Fan bin. Und das auch schon immer war. Das ist, diese Einflüsse sind dabei. Und gerade Mystery of a Blood Red Rose war ja so eine Nummer. Ja, die war, klang nach Meatloaf, war aber auch ganz ehrlich mit Meatloaf im Hinterkopf geschrieben. Und wir waren auch im Gespräch, wir waren im Austausch mit seinem Management, um ihn damals als Gastsänger zu gewinnen. Das hat nicht ganz funktioniert, aber, also es sah erst ganz gut aus. Aber dann hat Meatloaf irgendwie, also sein Management entschieden, er soll sich auf seine nächste Platte konzentrieren. Das hat er dann auch getan. Und dann kurz darauf ist irgendwann Meatloaf auch viel zu früh und völlig überraschend verstorben. Großer Verlust für die Musikwelt, und es sollte einfach nicht mehr sein, dass Meatloaf mal auf einem Avantasia-Album zu hören ist. Für mich persönlich sehr traurig, auch dass er keine neue Musik mehr macht. Gott hab ihn selig, für immer ein großer Einfluss für mich. Mein Name ist Tobias Summit, die Tobias Summit Rockshow. Jetzt kommt einer, der hat, was Konzeptalben angeht, mich auch extrem beeinflusst. Ja, es waren immer so Gruselgeschichten, viktorianische Gruselgeschichten, Heavy Metal. Das war mein Ding, konzeptionell, opernhaft umgesetzt. King Diamond. Ja, es ist musikalisch ein bisschen anders als das, was ich mache. Es ist auch ein bisschen, wie der Hesse sagen würde, querch, aber irgendwie auch geil. Yes, Amen belongs to them.

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1: Jetzt gibt's Jagged Edge, Fuel for Your Soul. Ich spiele Asia, Heat of the Moment. Es gibt Robin Beck, Hold Back the Night. Und es gibt auch meine eigene Band, Edguy. Wir werden nächstes Jahr ein Konzert in Fulda spielen. Wir werden im großen Stil nochmal Tschüss sagen auf der großen Bühne mit dem ganzen Brimborium nochmal die Geschichte von Edguy feiern. Ich rede gleich ein kleines bisschen drüber. Erstmal gibt's Rat, Giving Yourself Away.

waren Jagged Edge mit Fuel for Your Soul. Wunderschöne Nummer, ganz unaufgeregt, 1990 erschienen. Das war so die letzte gute Zeit in der Musikhistorie, finde ich. Kurz darauf, 1992, 93 ging es dann bergab. Jetzt inzwischen ist wieder sehr viel Retro angesagt, viel Nostalgie in der Musiklandschaft. Vieles orientiert sich an früher und da haben wir gedacht, da lassen wir uns nicht lumpen. Ihr habt es gestern auf dem Avantasia-Konzert in Fulda vielleicht miterlebt, manche von euch. Wir haben angekündigt, wir machen mit Edguy Schluss. Und zwar, es war ja die ganze Zeit irgendwie Schluss, aber wir haben gesagt, wir machen das jetzt noch einmal im ganz, ganz, ganz großen Stil. Wir sagen mal ganz, ganz, ganz ordentlich und so wie sich das gehört, wie es diese Band auch verdient. Tschüss im Sommer 2027, 26. Juni, glaube ich, in Fulda auf dem Domplatz. Und ich weiß nicht, ob es noch Tickets gibt. Irgendwie der Vorverkauf, der lief so rasant. Also ich habe heute Nachmittag nur ein Update bekommen. Kann sein, dass das jetzt schon ausverkauft ist. Das wäre zwar verrückt, aber Heavy-Metal-Fans sind halt verrückt. Und wir Fulda sowieso. Und deshalb, also, ich freue mich drauf. Ich freue mich drauf, das wird unglaublich. Wir werden aber auch mit Avantasia dieses Jahr noch zwei Konzerte spielen. In Regensburg und in Winterbach. Wenn ihr das nochmal sehen wollt, danach ist dann auch erstmal Pause. Länger Pause bei Avantasia. Jetzt spiele ich aber andere besagte Band, Edguy. So war das damals. Das war damals zu der Zeit unser größter Hit auf diesem Album Hellfire Club. Hier ist von Edguy, King of Fools.

Das waren Asia mit Heat of the Moment. 1982 erschienen, das war damals weichgespült. Ich war damals noch so klein, dass ich mit weichgespült sehr gut klarkam. Ich bin ja eigentlich, viele Leute sagen, Tobi, du musst mal zu deinen Power-Metal-Roots zurückkehren. Das kann ich gar nicht so richtig verstehen, denn eigentlich bin ich eigentlich mit Hardrock aufgewachsen. Power Metal, das kam dann erst so, als ich Halloween dann gehört habe, Iron Maiden, dann Queensryche, dann irgendwann Stratovarius, Running Wild, das kam dann irgendwann so dazu. Aber ursprünglich bin ich ein ganz Weichgespülter. Ich bin ein richtiges Weichei, könnte man sagen. Ich habe angefangen mit Kiss, AC/DC. AC/DC war zuerst da. Dann Kiss, dann habe ich noch gehört? Deep Purple und was waren da noch so dabei? Bon Jovi, Def Leppard, Magnum dann irgendwann, Halloween, ja, und so ein Song wie Heat of the Moment, es war halt einfach damals zwar so Radio-Mainstream und auch so die Heavy-Metal-Fans haben das immer so ein bisschen so, naja, so kritisch beäugt, so diesen Radio-Mainstream. Heutzutage muss man sagen, wenn man so das Foxtrot-Radio mal so anschaltet, wenn dann mal so der Unfall passiert irgendwie so und man schaltet mal rein, nicht jetzt bei Radio Bob, bei den anderen, und man hört dann, was heute so Mainstream ist. Ich meine, ganz ehrlich, da geht's uns doch allen gleich. Wir wünschen uns doch alle die 80er zurück. Da war das, was wir damals als poppig und Mainstream und so Poserkram bezeichnet haben, es war doch der geilste Scheiß im Nachhinein jetzt. Ganz ehrlich, mein Name ist Tobias Summit, ihr hört die Tobias Summit Rockshow. Jetzt gibt's auch eine Mainstream-Nummer aus den 80ern, aus dem Jahr 89. Robin Beck, Hold Back the Night.

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1: Ich bin Anna Löwer. Schönen guten Abend. Die G7-Staaten sind sich nach ihrem Gipfel in Evian einig wie selten. Vor allem was die Unterstützung der Ukraine angeht. Laut Kanzler Merz gibt es zum ersten Mal, seitdem Donald Trump US-Präsident ist, eine gemeinsame Erklärung nach einem G7-Gipfel. Man sei sich einig, den Druck auf Russland zu erhöhen. Angriffe, Bedrohungen, Sachbeschädigungen. In Deutschland gibt es weiter viele antisemitische Vorfälle. Gut 8.700 haben Meldestellen letztes Jahr registriert. Ähnlich viele wie im Jahr davor. Zwei Drittel davon haben einen Israel-Bezug, aber auch Fälle mit rechtsextremen Hintergrund nehmen zu, heißt es. Norwegens Kronprinzessin Mette-Marit hat eine neue Lunge. Die Transplantation ist erfolgreich verlaufen, teilte der Palast mit. Mette-Marit leidet seit Jahren an einer Lungenkrankheit. Ihr Zustand hatte sich zuletzt stark verschlechtert. Bei der Fußball-Weltmeisterschaft hat es die nächste Überraschung gegeben. Portugal hat gegen Kongo nur ein 1:1 Unentschieden hingelegt. Am Abend und in der Nacht unserer Zeit stehen noch die Partien England gegen Kroatien, Ghana gegen Panama und Usbekistan gegen Kolumbien an.
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2: Jetzt spiele ich ein One-Hit-Wonder. Also ich glaube, wenn ihr One-Hit-Wonder googelt, dann wird bei Wikipedia wahrscheinlich einfach nur ein Link zu der Band Domino aus, waren die aus München oder irgendwo auf jeden Fall aus Bayern kommen. Here I Am haben sie 1987 irgendwie aufgenommen, war ein großer Hit in Deutschland. Das war das Einzige, was man von der Band gehört hat. Aber es ist eine schöne Nummer. Geht so genau, passt genau in mein Beuteschema. Ich spiele noch Wasp The Last Command. Ich spiele BB Steel Suffer in Silence. Es gibt Kansas Tomb 19. Und jetzt spiele ich zur Feier des Tages, weil wir gestern die letztmalige Rückkehr von Edguy angekündigt haben, spiele ich zur Feier des Tages jetzt heute zweimal Edguy. Ist mir jetzt gerade aufgefallen, habe ich hier mir zweimal die CD auf den Tisch gelegt. Vom Album Tinnitus Sanctus, unterbewertete Platte, war vielleicht nicht die Power-Metal-Sternstunde von Edguy, aber da waren geile Stücke drauf, wie dieses hier zum Beispiel. 9 to 9.

war in Kansas mit Tomb 19, 1986 erschienen. Das war die Zeit von Kansas, da klang Kansas laut Kansas-Fans gar nicht so wie Kansas. Wie oft kann man Kansas in einem Wort sagen, in einem Satz? Ja, dreimal und einmal noch im Satz danach. Naja, jedenfalls hat die Band ja eigentlich so früher Dust in the Wind, Carry On, Wayward Son und so diesen etwas, sagen wir mal, opulent arrangierten, leicht progressiven Classic Rock gemacht. Und dann haben sie in den 80ern sich auch so ein bisschen im Zeitgeist angepasst und auch so ein bisschen polierteres Zeug gemacht, wie zum Beispiel hier Tomb 19. Ich finde aber trotzdem, man hört zu jeder Sekunde, dass das geil ist. Dass da Leute am Werk sind, die ihr Handwerk verstehen, und darum geht's doch. Und was bringt einem das als Kansas-Fan, wenn sie diesen gleichen Song immer wieder machen? Dann lieber mal ein bisschen was wagen und vielleicht auch mal ein paar Fans irgendwie erstmal von Kopf stoßen. Das ist als Musiker, wenn du eine Karriere von 30, 40 Jahren, 50 Jahren haben willst, ich glaube oder ich bin davon überzeugt, dann musst du einfach auch dich selbst so ein kleines bisschen ab und zu überraschen und auch mal aus der Komfortzone so ein bisschen rauskommen, weil ansonsten verlierst du die Lust und dann bist du irgendwann eine Marionette und dann bist du irgendwann ein Dienstleister. Und Dienstleister ist das Gegenteil von einem Künstler. Das ist, wenn du irgendwann nur noch Musik machst, weil du denkst, oh, das könnte ankommen. Es passiert heutzutage im Musikgeschäft total oft und ich finde, man hört das auch total oft und ich finde es auch total scheiße. Du musst als Musiker einfach deinem Herzen folgen und machen, worauf du Bock hast, und dann hast du auch die Ausdauer, das lange durchzuziehen. Ja, so, jetzt nach diesem Wort zum Mittwoch. BB Steel aus Australien, klingt wie Def Leppard, ist aber nicht Def Leppard. Suffer in Silence.

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Das waren Wasp mit The Last Command aus dem Jahr 1985. Schöne Nummer, das war das zweite Wasp-Album und das hat einen ganz eigenen Gitarrensound. Ich fand den Gitarrensound damals schon als kleiner Junge, als ich mich mit Gitarrensounds noch gar nicht beschäftigt habe, fand ich den schon irgendwie so ein bisschen so telefonmäßig. Da ist irgendwie so ein Chorus auf der Gitarre, das klingt irgendwie ganz seltsam. Und ich fand die Platte aber trotzdem gut. Viele Wasp-Fans sagen, ja, das ist so ein bisschen so ein schwächerer Abklatsch vom Debüt. Das finde ich nicht. Das Debüt, das war roh und rotzig und mit I Wanna Be Somebody, der Jahrhunderthit von Wasp drauf, der Soundtrack zu meinem Leben, zu allem, was ich als Jugendlicher und Kind empfunden habe. Aber dann das zweite Album, da waren schon echt auch so ein bisschen epischere Stücke, irgendwie Cries in the Night, da waren schon echt ein paar ganz geile Sachen drauf. Wild Child sowieso, eine wunderschöne Nummer. Und Last Command, ja, das hat halt geballert. Das war halt Wasp. In den 80ern tierisch. Mein Name ist Tobias Summit, ihr hört die Tobias Summit Rockshow. Jetzt spiele ich ein One-Hit-Wonder. Das war ein großer Hit, da kann ich mich noch dran erinnern. Ich war 9 Jahre oder so, als diese Nummer ja einfach ein Hit war. Coverbands haben das hier gecovert im hessisch-fränkischen Raum. Und das lief auch im Radio. War der einzige Hit dieser Band. Aber ich finde es immer noch schön. Hier sind Domino mit Here I Am.

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2: Jetzt gibt's Kiss, The Oath vom Album Music from the Elder. Das war laut Kiss-Fans nicht die Sternstunde von Kiss. Paul Stanley redet immer noch schlecht über diese Platte. Wir reden gleich drüber. Es war eine ganz eigene Platte. Ich find's trotzdem geil. Ich spiele Jefferson Starship, Jane. Es gibt Bon Jovi, Living on a Prayer. Ich spiele. Das ist geil. Das habe ich mir hier hingelegt. Ich weiß nicht, ob das bei euch gut ankommt. Aber das ist mir wurscht. Da müsst ihr einfach durch. Weil auch das war ein Song aus meiner Kindheit. Bin ein sehr großer Fan der Spider-Murphy-Gang. Und ich spiele gleich Skandal im Sperrbezirk. Habt ihr wahrscheinlich noch nie gehört. Also, nee, erstmal gibt's aber Toto. I'll supply the love.

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Das waren Kiss mit The Oath und diese Nummer klang auch unverkennbar nach Kiss auf dem Album Music from the Elder, auf dem diese Nummer stand. Sind allerdings auch einige Stücke drauf, die gar nicht so nach Kiss klangen und das war eine absolute Bauchlandung für Kiss, dieses Album. Erfolgsmäßig ein absoluter Flop, da ging nichts. Im Nachhinein auch die Kiss-Leute selbst sagen, ey, was haben wir uns damals gedacht, sowas aufzunehmen? Ich bin ein großer Kiss-Fan und ich habe die ganzen Hits rauf und runter gehört. Irgendwann habe ich mir auch diese Platte als Fan erarbeitet und ich finde, da sind wunderschöne Stücke drauf und ich finde es mutig von der Band. Sie erzählen halt auch, dass sie zu der Zeit auch von Kritikern gerne mal ernst genommen werden wollten. Das war vorher nie so. Als Musiker wurden sie immer so ein bisschen belächelt. Sollte ihnen eigentlich scheißegal gewesen sein, denn sie haben tierisch viele Platten verkauft. Dann haben sie sich ihren alten Produzenten Bob Ezrin geschnappt. Der hatte gerade von Pink Floyd The Wall produziert und haben gesagt, jetzt machen wir eine Rockoper, ein Konzeptalbum. Das hieß dann Music from the Elder mit einer hanebüchenen, sehr kitschigen Story und Musical-ähnlichen Gesangseinlagen. Es war eigen, es war gewagt und es kam nicht gut an. In meiner Sammlung wird die Platte sehr geschätzt. Ich finde die geil, Music from the Elder. Ist ein ganz anderes Ding, aber ey, warum nicht? Mein Name ist Tobias Summit, ihr hört die Tobias Summit Rockshow. Jetzt gibt's Jefferson Starship, Jane.

Das war Bon Jovi mit Living on a Prayer. Zu dem Song muss man eigentlich gar nichts sagen, weil er einfach großartig ist und weil ihn jeder kennt. Jeder hat ihn tausendmal gehört und viele Leute sagen, warum spielst du den in einer Metal- und Rockshow? Der ist doch jetzt wirklich echt oft genug gelaufen. Nein, der ist so geil, der kann gar nicht oft, das macht den Song ja nicht schlechter. Kann gar nicht oft genug laufen. Ich liebe diese Nummer, ich mag auch Desmond Childs Songwriting. Der Uwe Ruppel, Schlagzeugfreund von mir, spielt bei einer Band namens Mind und hat früher bei Annen Wynn getrommelt und spielt bei einer Iron Maiden Coverband. Der sagt immer, der Desmond Child war der Ralf Siegel des Rock. Der mag das gar nicht, diese vier Akkorde, die Desmond Child immer wieder verwendet hat. Ich muss sagen, ich mag Desmond Child, ich mag sogar Ralf Siegel. Ja? Werdet ihr jetzt denken, ich habe Ralf Siegel kennengelernt, damals, als wir mit Avantasia bei dieser ESC-Vorentscheid-Geschichte mitgemacht haben. Und da war auch Ralf Siegel im Hotel und der kam zu mir und sagte, ey, das ist geil, was du machst und du hast ja noch alles vor dir und so. Und ich habe gesagt, ey, aber was du hast so jetzt auch den ein oder anderen Erfolg gehabt, ne? Und er sagte, ja, aber ich bin ja schon alt und du hast das alles noch vor dir und so. Der war so nett, Ralf Siegel, so nett und hat so viele Hits gemacht. Ich habe Respekt vor solchen Leuten. Ja, und klar können wir alle drüber diskutieren, irgendwie Schlager hin und Schlager her. Ich bin auch kein Schlager-Fan. Aber ich habe Respekt vor dem Lebenswerk von Ralf Siegel. Und dementsprechend auch von Desmond Child. Und von dir auch, Uwe Ruppel. Mein Name ist Tobias Sammet, ihr hört die Tobias Sammet Rockshow. Jetzt gibt's die Spider-Murphy-Gang. Vor denen habe ich auch Respekt, auch wenn es nicht so hundertprozentig in die Tobias Sammet Rockshow passt. Ich find's trotzdem geil hier. Skandal im Sperrbezirk.

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1: Ich bin Anna Löwer. Schönen guten Abend. Kanzler Merz nennt den G7-Gipfel in Frankreich einen Erfolg. Man sei einem Frieden ein Stück näher gekommen, sowohl im Iran als auch in der Ukraine, so Merz. Die Unterstützung der Ukraine durch die westlichen Verbündeten beschreibt er als so stark wie nie. Runtergerechnet 24 judenfeindliche Vorfälle pro Tag haben Meldestellen in ganz Deutschland letztes Jahr registriert. Damit bleiben die Zahlen weiter auf einem hohen Niveau. Antisemitismus droht sich zu normalisieren, heißt es vom Bundesverband der Meldestellen. Die Innenminister der Länder diskutieren darüber, Sozialleistungen für EU-Ausländer zu kürzen. Laut Bild soll es schwieriger für sie werden, etwa an Bürgergeld zu kommen. Thema bei der Innenministerkonferenz in den nächsten Tagen ist auch die Frage, wie man Sozialleistungsbetrügern besser auf die Schliche kommt. Da soll künftig KI helfen. Norwegens Kronprinzessin Mette Marit hat eine Spenderlunge bekommen. Die Operation ist laut Königshaus erfolgreich verlaufen. Die 52-Jährige leidet seit 2018 an einer unheilbaren Lungenkrankheit. Sie muss jetzt noch mehrere Wochen im Krankenhaus bleiben. Bei der Fußball-Weltmeisterschaft hat es die nächste Überraschung gegeben. Portugal hat gegen Kongo nur ein 1:1 Unentschieden hingelegt. Am Abend und in der Nacht unserer Zeit stehen noch die Partien England gegen Kroatien, Ghana gegen Panama und Usbekistan gegen Kolumbien an.
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3: Ich spiele gleich ein bisschen Docken. Lightning Strikes Again. Was für eine Nummer, da haben Docken richtig geballert. Das war mal richtig Metal. Ich spiele Treat aus Schweden, Ready for the Take-In. Es gibt Ultravox, Him. Haben wir mal mit Edguy gecovert. Ich erwähne den Namen Edguy nur nochmal, weil jetzt gerade im Internet geht's gerade rund. Weil wir gestern gesagt haben, Mensch, also wir haben uns das nicht gestern überlegt, wir haben uns das schon vor ein paar Wochen überlegt. Wir machen nochmal was. Wir machen nochmal was und sagen im großen Stil ganz, ganz ordentlich und anständig Tschüss zu unseren Fans, um unser Lebenswerk nochmal gemeinsam auf der Bühne zu feiern. Ja, und dann bleiben wir für immer Freunde. So machen wir das. Ich spiele auch noch Jorn. Apropos für immer Freunde, ist auch ein Freund von mir. Jorn, Lande, Running Up That Hill. Erstmal gibt's aber Aerosmith, Shut Up and Dance.

Das war Dokken, da hat er richtig geballert. Also die ganze Band hat geballert. Lightning Strikes Again und am Ende schreit er. Dokken ist auch so eine Band, die haben wirklich nie so hundertprozentig den Arsch hochgekriegt. Das war immer die ewige Support-Band. Die haben immer supportet, die sind mit jedem mitgefahren in den 80ern. Jeder, der in den 80ern Metal hörte, kannte Dokken, aber es war nie so die Legende, die für sich selbst stehen konnte. Das finde ich schade, weil gerade die ersten 2, 3, 4 Scheiben von Dokken sind wirklich richtig geile Perlen. Da sind schöne Sachen drauf und auch sehr vielseitig. Also da war wirklich AOR, Hardrock. George Lynch hat es mit der Gitarre immer krachen lassen. Aber auch so ein Song jetzt hier, Lightning Strikes Again. Mann, das war tierisch. Das hat geballert. Ja, und es war auch schon 1900, ich glaube, wann waren das? 85 müsste es gewesen sein. Auf dem Album Under Lock and Key. Das war zu einer Zeit, als so eine Art von Musik gerade irgendwie erfunden wurde. Und Dokken waren dabei und haben miterfunden. Ja, so ist das. Mein Name ist Tobias Sammet, die Tobias Sammet Rockshow. Ich komme hier so ein bisschen klugscheißerisch rüber. Ich erzähle so ein bisschen, wie das damals 1985 war. Ich muss ganz ehrlich sagen, ich war in 85 selbst erst 8 Jahre alt oder 7. Also ich weiß eigentlich gar nicht genau, wie das war. Ich weiß, ich kann euch genau sagen, 1985, welche Spielsachen im Quellekatalog irgendwie verkauft wurden. Ja, also so welche Eisenbahn, die hatten immer den Flughafen-Express bei den Eisenbahnen. Das hat mich so im Quellekatalog, das hat mich interessiert. Und die Massagegeräte und die Videokassetten. Mein Name ist Tobias Sammet, ihr hört die Tobias Sammet Rockshow. Jetzt gibt's Treat, ready for the take-in.

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Ultravox, Him. Das haben wir mal gecovert. Mit Edguy. Das war die erste Coverversion, die wir mit Edguy gemacht haben. Zumindest auf Platte. Live haben wir am Anfang ja nur gecovert. Das war, wir haben als Coverband angefangen. Wir hatten beim ersten Konzert 12 Coversongs und 5 eigene Songs. 17 Songs hatten wir. Und das war also Netto-Spielzeit wahrscheinlich so um die 80 Minuten mit Ansagen so 160. Und nein, war es gar nicht. Ich habe damals nicht so viel geredet. Ich rede aber heute auch nicht mehr so viel. Also in der Radioshow vielleicht ab und zu mal. Wenn ich zu viel rede, schreibt mir mal an tobi@radiobob.de. Dann lese ich das hier vor. Das wäre mal schön, wieder mal so eine Hörermail, na, wo ich mal wieder... Und wenn euch die Geschichten aber interessieren, dann schreibt mir auch an tobi@radiobob.de. Mein Name ist Tobias Summit, ihr hört die Tobias Summit Rockshow. Jetzt gibt's einen Freund von mir, der leider schon lange bei Avantasia jetzt nicht mehr dabei war. Der muss mal wieder mitkommen. Ich muss den mal wieder ausgraben, aber man weiß nie so genau. Der Typ ist wie so ein... Wie Nessie. Nicht Lassie. Lassie ist ja immer und überall. Wenn es brennt, ist Lassie am Start. Nessie, dieses da in Schottland, im Wasser. Na, ich weiß inzwischen, dass es Jornlande gibt, aber wenn der nicht auftauchen will, dann taucht er nicht auf. Da kannst du machen, was du willst. Da kannst du ihn 27 Mal anrufen, der meldet sich dann einfach nicht. Der geht dann nicht ans Telefon. Das macht er nicht nur mit mir so, im Übrigen. Das macht er mit allen so. Also jeder, der Jorn kennt, sagt, Jorn ist der liebste Mensch der Welt, aber wenn er sich nicht meldet, dann meldet er sich nicht. Wenn er gerade bei sich zu Hause im Garten irgendwie einen Turm baut, dann erreichst du ihn einfach 2-3 Jahre nicht. Ich hoffe trotzdem, dass wir irgendwann wieder mal Musik zusammen machen. Hier ist Jornlande, Running Up That Hill.

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2: Auf geht's, Schluss halbe Stunde. Es gibt noch Magnum on a Storyteller's Night. Die Spiele Survivor, Eye of the Tiger. Es gibt die Vinnie Vincent Invasion, Heavy Patin. Vinnie Vincent Invasion, das war die Band von Ex-Kiss-Gitarrist Vinnie Vincent und die ganzen Backing-Musiker inklusive des Sängers waren Slaughter. Die haben es irgendwann nicht mehr ausgehalten, sind ausgestiegen aus seiner Band und haben dann Slaughter gegründet. War für sie finanziell wahrscheinlich auch eine gar nicht so schlechte Entscheidung. Erstmal gibt's aber jetzt Nestor on the Run.

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Das waren Scanner mit Terminal Earth. Die Band hat auch nie so richtig für Furore gesorgt, hatte, glaube ich, damals einen Deal mit Noise Records, genauso wie Halloween. Ich fand auch, also fand auch die ersten zwei Platten irgendwie. Was waren das? Hypertrace und Terminal Earth. Das waren gute Platten. Gerade die Terminal Earth finde ich tierisch. Und auch danach haben sie noch gute Sachen gemacht. Aber irgendwie haben sie den Arsch nicht so richtig hochgekriegt. Ändert aber nichts daran, dass es für mich eine wichtige Band war, die auch meine frühen Metal-Einflüsse geprägt haben. Ja, mein Name ist Tobias Summit, ihr hört die Tobias Summit Rockshow. Jetzt gibt's Magnum, meinen Freund Bob Catley, on a Storyteller's Night.

Das war ein Survivor mit Eye of the Tiger und das war die Tobias Summit Rock Show, meine sehr verehrten Damen und Herren. Es hat wieder sehr viel Spaß gemacht. Wir hören uns nächsten Mittwochabend von 21 Uhr bis 0 Uhr. Ich hoffe, ihr hattet einen schönen Wochenanfang. Ich hoffe, ihr habt jetzt eine schöne Restwoche und jetzt erstmal ab ins Bett. Schlaf schön. Wir hören uns nächste Woche. Hier ist Vinnie Vincent mit der Vinnie Vincent Invasion Heavy Petting.

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1: Die Mutter des Punkrocks, kann man so sagen, ne? Aber wir kommen jetzt erstmal zum Song.
2: Ja, da hat sie erstmal gesagt, I don't give a damn about my reputation, sagt sie, ja. Also ich gebe einen Scheiß auf meinen Ruf. Auf den ersten Blick könnte man denken, ja, das ist so ein typischer Ausbruch von Teenager-Angst. Aber auf einer tieferen Ebene ist Jets Beitrag zur Rock'n'Roll-Geschichte eigentlich eher eine strenge Kritik an der von Männer dominierten Welt der populären Musikindustrie und auch irgendwie so eine Weigerung der Musikerin, in eine solche Form zu passen. Es ist mir egal, ob ihr mich für seltsam haltet, sagen sie zu den 23 Plattenfirmen, die sie nach der Auflösung ihrer ersten Band The Runaways ablehnten. Ja, ich werde mich nicht ändern, sagt sie da.
1: Ja, Joan Jett schrieb diese Texte als trotzige Antwort auf das, was sie als unterschiedliche Verhaltensregeln für männliche und weibliche Rockmusiker verstand. Also sie forderte dreist ihr Recht ein, das zu tun, was eben auch die Jungs taten, ne? Ganz klar. Sie arbeitete jedenfalls mit dem Produzent Kenny Laguna zusammen, der das Album produzierte und ihr auch half, eine Solokarriere aufzubauen, nachdem sie sich mit ihrer Gruppe The Runaways aufgelöst hatte. In einem Interview sagte Laguna mal, es geht darum, dass Joanne eine Art Ausreißerin bei den Runaways war und wir versuchten, einen Plattenvertrag zu bekommen und die Leute einfach sagten, nein, sie ist so verrückt wie diese ganzen Punks oder Nazis sogar. Ja, Joanne hatte diesen schlechten Ruf, kein Label wollte sie unter Vertrag nehmen, es war wirklich frustrierend, dass sie auch dachten, wir sollten einfach mal einen Song darüber schreiben. Und eines Tages sagte sie dann einfach etwas und er sagte dazu, das solltest du lieber nicht tun. Er versuchte einfach, den Rat eines alten Mannes ihr weiterzugeben, aber sie war damals einfach ein Teenager und sie sagte nur, mein schlechter Ruf, also Bad Reputation, ist mir völlig Latte. Ich sagte dazu, also der Produzent, wow, okay, wir haben einen Song.

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Wir meinen das Board. Jetzt neu bei Radio Bob, Greta Van Fleet, Play Your Games.

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1: Nickelback, das ist Rock aus Kanada. Die Band besteht aus Chad und Mike Kröger sowie Daniel Adair und Ryan Peak. Der Bandname eine Alltagsbegebenheit. Er entstand, als Mike Kröger in einer Starbucks-Filiale Kaffee ausschenkte und Wechselgeld zurückgab. Preisbedingt fast immer 5 Cent. Er sagte dazu, here's your Nickelback, hier haben Sie Ihr Nickel zurück. Die Kanadier nennen ihr 5-Cent-Stück Nickel, weil es aus diesem Material besteht. Chad Kröger schlug wenig später vor, die Band Nickelback zu nennen.
2: Hey everyone, I'm Chad from Nickelback.
1: Chad Kröger, der Halbbruder von Mike, gilt als Bandgründer. Zuerst coverte die Truppe Songs der Red Hot Chili Peppers, später entwickelte sie noch vor dem ersten Plattenvertrag ein beträchtliches Eigenrepertoire. ...1995 betrat man damit zum ersten Mal ein Tonstudio. Ergebnis war eine Mini-LP, die in 5000 Exemplaren erschien und heute als Rarität gefragt ist. Bis 2008 nahm die Band 6 Alben auf, keine Fließbandarbeiten. Zwischen den jüngeren Scheiben liegen meist 2 bis 3 Jahre Produktionspause. Einer der Hits aus dem Dark Horse-Album heißt I'd Come For You. Hier sind Nick.

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4: Ich bin Anna Löwer. Die G7-Staaten sind sich nach ihrem Gipfel in Evian einig wie selten. Vor allem was die Unterstützung der Ukraine angeht. Laut Kanzler Merz gibt es zum ersten Mal, seitdem Donald Trump US-Präsident ist, eine gemeinsame Erklärung nach einem G7-Gipfel. Man sei sich einig, den Druck auf Russland zu erhöhen. In Schorndorf bei Stuttgart ist ein Kleinkind in einem Auto tot aufgefunden worden. Offenbar war es stundenlang dort zurückgelassen worden. Laut Polizei soll die 44-jährige Mutter das Kind vergessen haben. Polizei und Staatsanwaltschaft ermitteln, eine Obduktion soll die genaue Todesursache klären. Die Innenminister der Länder diskutieren darüber, Sozialleistungen für EU-Ausländer zu kürzen. Laut Bild soll es schwieriger für sie werden, etwa an Bürgergeld zu kommen. Thema bei der Innenministerkonferenz in den nächsten Tagen ist auch die Frage, wie man Sozialleistungsbetrügern besser auf die Schliche kommt. Da soll künftig KI helfen. Norwegens Kronprinzessin Mette-Marit hat eine neue Lunge. Die Transplantation ist erfolgreich verlaufen, teilte der Palast mit. Mette-Marit leidet seit Jahren an einer Lungenkrankheit. Ihr Zustand hatte sich zuletzt stark verschlechtert. Bei der Fußball-WM hat England mit 4:2 gegen Kroatien gewonnen. Zuvor hatte es Portugal nicht über ein 1:1 gegen den Kongo hinausgeschafft.
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1: Der richtige Durchbruch für The Offspring kommt 1994 mit der Veröffentlichung ihres dritten Studioalbums, Smash heißt das, unter dem unabhängigen Label Epitaph Records. Smash wurde damals über Nacht zu so einem unerwarteten Riesenerfolg. Also wenn wir heute drauf gucken, wir wissen, das ist jetzt nicht so unerwartet. Da waren ja die ganzen Kracher drauf wie Come Out and Play, Self-Esteem, kennt ihr glaube ich alle, Gotta Get Away. Alles richtig krasse Songs, die heute ja noch gut gehen. Das zeigt sich unter anderem daran, dass alle diese drei Songs Top 10 Singles der Billboard Top 100 waren. Das Witzige ist, die Band versteht erst gar nicht, was da gerade mit ihr passiert. Die sind ja schließlich nur eine kleine Gruppe aus Garden Grove und Punk ist damals auch nicht so ganz mainstreamig wie heute. Man muss sich da vorstellen, früher, das war alles noch so vor Green Day-Zeiten, vor der Pop-Punk-Ära. Die haben übrigens Green Day, wo wir gerade dabei sind, ihr Dookie-Album auch gerade erst zeitgleich rausgebracht. Also Punk ist da für Radio und MTV eigentlich noch nicht so ein Thema. Gitarrist Noodles ist zu dem Zeitpunkt sogar noch nebenberuflich Hausmeister an einer Schule in Anaheim.

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Wir meinen, das bobt. 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Social Distortion. 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
1: Sie boten musikalisch mehr als nur die drei Akkorde vieler anderer Bands der Punk-Ära. Sie verarbeiteten Einflüsse aus Reggae, Folk und Dub. Dub ist eine Spielart des Reggae, bei der die Gesangspassagen weggelassen bzw. bei der Produktion im Studio ausgeblendet werden. The Clash, eine Band aus London, gründeten sich im Juni 76 in der ersten Welle der englischen Punk-Bewegung. Paul Simonon und Mick Jones gehörten zur Urbesetzung, ebenso wie der Bassist und Sänger Joe Strummer. Im Februar 77 unterschrieben sie einen Vertrag mit der Plattenfirma CBS und am 18. erschien die erste Single White Riot sowie das Debütalbum The Clash. Beide wurden zu Verkaufserfolgen.

Die erste Single von The Clash, White Riot, Weißer Aufstand, zeichnet ein beklemmendes Bild der englischen Jugend in jener Zeit. Die Landflucht der Jugendlichen in die großen Städte auf der Suche nach Jobs und solchen Idealen wie dem Sinn des Lebens. Ähnlich wie die unterdrückten Farbigen bildet sich eine diskriminierte weiße Schicht heraus, die Klasse der Minderbemittelten, die Klasse der Verlierer. Notwendig ist deshalb ein weißer Aufstand. Eine noch radikalere Aussage trifft English Civil War. Die Single erschien 1978. Clash beschreiben das Ende der Spaßgesellschaft und Rock ist politisch. Der englische Bürgerkrieg beginnt gleich um die Ecke in den Clubs und Kellern der Städte mit dem Kampf gegen die hirnverkleisternde Vergnügungssucht partybesessener Zeitgenossen. English Civil War. Hier sind The Clash.

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2: Ich bin Anna Löwer. Der Iran-Deal zur Beendigung des Krieges ist unterzeichnet. Nach Angaben beider Seiten setzten US-Präsident Trump und Irans Präsident Pezeshkian ihre Unterschriften gestern unter das Dokument. Eigentlich sollte das Abkommen morgen offiziell unterschrieben werden. Kanzler Merz nennt den G7-Gipfel in Frankreich einen Erfolg. Man sei einem Frieden ein Stück näher gekommen, sowohl im Iran als auch in der Ukraine, so Merz. Die Unterstützung der Ukraine durch die westlichen Verbündeten beschreibt er als so stark wie nie. Runtergerechnet 24 judenfeindliche Vorfälle pro Tag haben Meldestellen in ganz Deutschland letztes Jahr registriert. Damit bleiben die Zahlen weiter auf einem hohen Niveau. Antisemitismus droht sich zu normalisieren, heißt es vom Bundesverband der Meldestellen. Norwegens Kronprinzessin Mette-Marit hat eine Spenderlunge bekommen. Die Operation ist laut Königshaus erfolgreich verlaufen. Die 52-Jährige leidet seit 2018 an einer unheilbaren Lungenkrankheit. Sie muss jetzt noch mehrere Wochen im Krankenhaus bleiben. Bei der Fußball-WM hat England mit 4:2 gegen Kroatien gewonnen. Zuvor hatte es Portugal nicht über ein 1:1 gegen den Kongo hinaus geschafft.
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